nächtlichen Musikrotation. Und ich sag euch gleich, was es als nächstes gibt. Es geht gleich weiter mit Hochtief von Perkursiv. Viel Spaß noch. Und bis zum nächsten Mal, wenn es wieder heißt Where They Sleep.

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Zurück in Hamburg, dann die große einerseits, andererseits Diskussion am WG-Küchentisch mit seinen Freunden. 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Aber kein Wort mehr. Eine komplette Stille trat ein. 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

ein einsamer Akteur im Zentrum des Bildes. Sein Kopf tief unten im Staub des Fundamentes seiner Existenz. Nur eine weitere Person versteckt hinter der Fassade, die sie in diese Welt projiziert. In ihrem Universum, in dem Einsamkeit nicht nur als ein Übergangsritus erscheint.

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2: Guten Morgen, es ist 10 Uhr und ihr seid hier bei den Loro-Sonntagskeksen. Im Studio sind
3: Tristan,
4: Ella
5: und Celia.
2: Okay, ich habe auch noch ein Mikrofon angeangelt. Hier ist noch Anja. So, Thema ist heute. Wer hat sich das ausgesucht? Tristan? Tristan hat sich ein Thema ausgesucht. Tristan, welches Thema hast du dir heute ausgesucht?
3: Ja, also so Herbst. Was kann man so im Herbst machen und solche Sachen.
2: Und solche Sachen. Okay. Wetter von heute, Celia, wie würdest du das beschreiben?
4: Also in Rostock jetzt. Ich gucke jetzt mal so aus dem Fenster. Und heute früh sieht es eigentlich... Ja, bewölkt, aber man sieht schon ein bisschen die Sonne. Also so für, ja, Herbst oder, ja, Herbst, ich würde Anfang Herbst, ist eigentlich ganz gut. Also ich glaube, heute kommt auch kein Regen.
2: Mhm. Wie ist deine Kleiderempfehlung für heute?
4: Ich trage jeden Tag fast das Gleiche, also Jeans und Pullover. Also ich habe auch im Sommer meistens Pullover auch manchmal getragen, aber nicht oft.
2: Und die anderen hier so?
4: Ja, also Ella sitzt hier im T-Shirt, obwohl es kalt ist. Und Tristan hat einen Pulli an und eine lange Hose. Achso, ja, lange Jeans, nicht kurze. Und Anja hat Sandalen an. Aber und ein T-Shirt. Also, ja. Ja, ich glaube, heute später wird es nochmal wärmer. Glaube ich. Hoffe ich auch.
2: Können wir nachher nochmal gucken und den Serviceblock Wetter heute hier mit einblenden. Später. Ja, ihr habt euch schon auch ein bisschen Musik rausgesucht. Habt ihr euch heute mehr ans Thema gehalten oder an eure Lieblingsmusik?
4: Naja.
3: Eher an die Lieblingsmusik, ne?
4: Ja. Ja, was? Mir fällt auch kein Lied ein, was mit Herbst zu tun hat.
2: Mhm. Musikunterricht gerade, so. Was habt ihr gerade?
4: Wir müssen Plakate oder PowerPoint über unterschiedliche Musikinstrumente machen. Ich habe das Akkordeon.
2: Ja. Ella, was hast du?
6: Also wir beschäftigen uns eigentlich immer mit so bestimmten bekannten Musikern. Und jetzt beschäftigen uns gerade mit Mozart.
3: Wow.
2: Ja. Ja, ist schon ein bisschen länger her, aber bekannt ist er trotzdem. Ne? Hast du ihn vorher gekannt schon, bevor du den in der Schule hattest?
6: Ja.
2: Doch. Und Tristan, bei euch Musik gerade, was macht ihr?
3: Wir haben gar keine Musik, wir haben nur nächstes Halbjahr erst Musik, deswegen.
2: Ist das gut oder ist das schlecht?
3: Ja, also hätten wir jetzt noch Musik, hätten wir so viele Stunden, das wäre dann zu anstrengend. Und das ist dann auch blöd. Deswegen haben wir erst nächstes Halbjahr dann wieder Musik.
2: Und Herbstlieder, könntet ihr welche singen?
4: Nee. Doch, alle meine Entchen. Also kein Herbstlied. Also
2: ein Herbstlied kommt, Celia.
6: Wir haben auch...
2: Laterne. Ja.
6: Es gab auch irgendwie... Also das ist nicht bekannt, aber so, es weht der gleiche Wind irgendwie. Also wir haben ein Musikbuch und da stehen auch viele Herbstlieder drin, aber die kann ich viele nur mit Text singen, also wenn ich das Buch habe.
2: Und singt ihr noch im Musikunterricht?
6: Ja.
2: Doch.
4: Geht so. Also ich glaube, Grundschule haben wir wirklich nur gesungen.
3: Ja, und das Filme stimmt. Geguckt.
4: Ja, ja, Filme geguckt auf jeden Fall. Aber jetzt, ich glaube jetzt, da machen wir, singen jetzt eigentlich jetzt nicht so viel. Mhm. Also wenn wir jetzt nicht sowas wie Plakat oder sowas haben, da fangen wir mal mit einem Lied an, keine Ahnung. Was weiß ich.
2: Na, welches war es denn, das letzte?
4: Ich glaube...
6: Also wir singen noch Lieder. Jede Stunde mindestens zwei.
2: Ja.
6: Also wir singen schon noch.
4: Ich glaube, mein kleiner grüner Kaktus haben wir mal gesungen.
6: Das steht im Musikbuch drin.
4: Ja,
3: wir haben dann ganz schön viele Musikbücher mit ganz schön vielen Liedern. Ne?
4: Ja, so, ja, dann haben wir was von dem Prinzen. Ich glaube Millionär oder sowas. Und alles nur geklaut. Aber sonst weiß ich auch nicht. Also wir singen aber eher so ältere Lieder, nicht so neue. Ja.
2: Wollen wir mal Musik machen? Ella, zeigst du Tristan, wie die Musik an ist? Geht? Also Tristan ist heute das erste Mal an der Technik und Ella zeigt, die Mikrofone müssen aus und die Musik muss angemacht werden.
4: Was denn das erste Lied überhaupt? Leute, was ist das erste Lied?
3: Das erste Lied ist I Just Might von Bruno Mars.
4: Toll.

0: So, ihr seid wieder bei den O-Sonntagskeksen von 10 bis 11 Uhr hier auf 90,2. Und wir haben heute das Thema Herbst.
1: Ja, und wie ich glaube fast jedes Mal haben wir uns auch ein Alphabet überlegt. Und ja, möchtest du mitmachen?
0: Soll ich das sagen, wie das geht?
1: Ja, kannst du.
0: Ach nö, brauche ich nicht. Ne? Wir haben es oft genug gemacht, ne? Ich mache nicht mit, ich bin Joker.
1: Ja, okay. Also wir haben einfach ein Alphabet und da sagen wir mein Wort zum Herbst. Und wir als erstes ist natürlich im Alphabet das A und da haben wir Apfelmus. Zum Beispiel ich habe auch schon, also meine Oma eher gesagt, hat gestern auch schon Apfelmus mit meinem kleinen Bruder gemacht. War vorgestern.
2: Ja, und der nächste Buchstabe ist B und da haben wir bunte Blätter, weil die Blätter verfärben sich auch im Herbst und das ist sehr schön, wenn man durch Alleen fährt und da sieht man halt, manchmal fallen die auch aufs Dach vom Auto und dann, ich finde es sehr schön, kann man auch Kränze basteln mit den Blättern.
0: Müsst ihr auch für die Schule Blätter sammeln?
1: Nein.
0: Das ist ja so Grundschule, ne?
3: Ja, das war in der Grundschule.
2: Also in der Grundschule haben wir immer Blätter.
3: Druck.
2: Also, ja, wir haben auch so ein Herbarium gemacht und wir haben uns immer wie so einen Stock genommen und da Blätter so rauf gemacht. Aber das war so ein.
1: Wir brauchten gar keine Blätter.
0: Oder jetzt für Kunst vielleicht auch so langsam, dass man mit gepressten Blättern also Kunstwerke macht.
2: Bei Kunst, da meinen wir gerade wie so ein Wassertropfen, was auf so ein Blatt gefallen ist. Weil wir müssen erst so, ja, also wir lernen gerade so Farben zu mischen. Also der Wassertropfen ist innen hell, aber außen so drumherum, die Fläche ist dunkel. Müssen wir das immer mischen mit Weiß, die Farben.
0: Ja. Und Tristan, wenn ihr keine Musik habt, habt ihr denn jetzt Kunst zur Abwechslung?
3: Das auch nicht. Das tauscht dann, auch Geografie haben wir erst nächstes Halbjahr, das tauscht dann mit Religion. Tauscht auf jeden Fall auch. Dann TI, also Technik und Informatik. Und ich glaube noch ein drittes. Und die tauschen dann immer pro Halbjahr das immer. Mhm. Ja. Okay, dann mache ich mal weiter im Alphabet mit C. Und da haben wir Chillen, weil man ja so im Herbst gerne drin ist und einfach entspannt so. Ja, genau. Dann macht Marcel ja weiter.
1: Ja, ich muss kurz... dann haben wir D und da haben wir

0: bleiben. Ja, also ich glaube, das verstehen eigentlich alle, oder?
1: Es wird ja auch immer kälter.
2: Ja, genau. Und auch, es ist ja immer so windig, da ist es ja auch nicht so schön, draußen zu sein.
1: Dann machen wir mit dem nächsten Buchstaben E weiter und da haben wir S-Kastanien. Und ich war mit Tristan und Mama und Papa auf dem Dars. Und da haben wir auch leckeres Fischbrötchen gegessen und da haben wir auch Esskastanien gefunden.
3: Was habt ihr damit gemacht, mit den Esskastanien?
1: Also nichts. Also die haben wir nicht mitgenommen.
3: Ich weiß, im Barnsdorfer Wald gibt es auch noch viele Esskastanien.
0: Ja, ich habe auch schon welche.
3: Und hast du schon mal probiert, Celia?
0: Nee, die sind noch nicht ganz reif.
3: Ja. Ich habe die tatsächlich mal gesammelt und eine Suppe gemacht. Man kann das sogar kaufen. Also, aber wenn man die sammeln kann, dann ist natürlich auch kostenlos ein bisschen günstiger, als das zu kaufen. Wer ist der Nächste?
2: Das wäre ich. Und wir machen mit F weiter. Und da haben wir Faulenzen, weil das ist ja genauso wie drinbleiben und so chillen. Also so einfach entspannen. Der Herbst ist ja auch so eine Jahreszeit, da sind ja viele sehr lang drin und es ist ja einfach so auch schön, so, einfach drin bleiben und zu entspannen.
3: Was ist der Unterschied zum Chillen? Oh. Ist Faulenzen noch was anderes als Chillen?
2: Ich glaube, da gibt es nicht so große Unterschiede.
0: Naja, ich glaube...
2: Ich glaube, das ist sogar dasselbe.
0: Ja, Faulenzen ist ja so, wenn man so eher so faul ist und sogar eigentlich so keine Lust hat.
2: Ich glaube, chillen meint eher so entspannen.
0: Ja, und chillen ist ja so entspannen.
3: Macht man eins davon bewusst und das andere vielleicht unbewusst?
0: Ja, also ich glaube, faulenzen, das ist ja eher so, nee, ich wäre jetzt zu faul, um irgendwas machen, und chillen ist einfach ja so, okay, ich lasse jetzt einfach mal so, ich lege mir jetzt einfach mal hin oder keine Ahnung, ich lese ein Buch oder sowas. Ich glaube, faulenzen macht man ja dann am ehesten unbewusst.
3: Wann habt ihr denn das letzte Mal gefaulenzt?
0: Keine Ahnung.
3: Eher geschillt, oder?
0: Ja.
2: Ja.
3: Ich glaube, das hört sich auch besser an, wenn man den Eltern sagt, du, ich habe geschillt, als wenn man gesagt, ich habe gefaulenzt.
2: Ja.
3: Welchen Buchstaben haben wir jetzt? Nach F kommt G.
0: Da haben wir G und da haben wir Gruselnacht und das erklären wir mal jetzt noch nicht so weit, weil das kommt ja noch später im Alphabet. Da erklären wir das ein bisschen weiter. Aber wahrscheinlich weiß der ein oder andere schon was darüber.
1: Okay, jetzt machen wir weiter mit H. Und da haben wir Halloween. Ja, Halloween feiert man im Herbst. Deswegen.
3: Wir können ja mal weiter mit Musik machen, bis Tristan seinen Kopfhörer da ausgepult hat. Weißt du noch, wie es geht, Tristan? Ja. Und was hören wir als nächstes? Sag mal an.
2: Wir hören Fallen die Blätter der Rose von Moritz Krämer.
3: Das ist nur ganz kurz. Ja, mal hören, was das ist.

0: Da sind wir wieder bei den Loro Sonntagskeksen und das Thema ist Herbst und wir sind gerade beim Alphabet, ja.
1: So, dann mache ich mal weiter mit dem I. Da haben wir Igel, weil wenn auch viel Laub da ist, da verstecken sich ja immer die Igel im Laub, in den Laubbergen. Und ja, weil im Herbst findet man ja auch sehr viele Igel, deswegen haben wir das gewählt.
0: Und dann geht's weiter mit J. Und bei J haben wir Jäger. Ja, also, die haben mir gerade alle geflüstert, weil anscheinend im Herbst die Jäger sammeln. Jagen.
2: Das ist Jagdzeit. Also.
1: Ja, genau. Ja. Die Jagdsaison, die ist ja vor allem im Herbst, da wird ja viel gejagt. Also kannst ja jetzt ein Wildschwein essen.
3: Im Frühling wird nicht gejagt, weil da meistens die Jungtiere kommen.
1: Genau.
2: Dann deswegen im Herbst.
3: Das war schön Zeit, ja. Also im Herbst.
2: Okay, dann mache ich weiter mit K. Da haben wir einmal Karls.
0: Ja, weil wir hatten ja auch schon bei G Gruselnacht. Und wir haben Gruselnacht genommen und auch Karls. Deswegen, weil gerade bei Karls Gruselnacht ist. Ist das Werbung?
3: Naja. Das ist Werbung, wenn du das jetzt noch etwas weiter ausführst. Aber wenn du jetzt nur sagst, es gibt bei Karls eine Gruselnacht, dann ist das in Ordnung.
0: Ja, es gibt bei Karls eine Gruselnacht. Punkt.
2: Und wir haben auch noch bei K Kürbisschnitzen. Also man kann sich Kürbisse holen. Ja. Und die dann mit Gesichtern schnitzen, mit gruseligen und dann Lichter reinmachen.
1: Bei L haben wir Lagerfeuer. Und Laub, weil Laub kennen wir ja so, es ist ja sehr viele Blätter so auf einem Haufen. Und
0: der Igel versteckt sich auch im Laub.
1: Genau.
2: Man kann für den Igel auch Laubhaufen im Garten machen, genau. Damit
1: so Laubhügel, sie was, ne?
2: Ja. Ja, weil man sagt ja manchmal eine gute Tat an einem Tag, also man muss eine gute Tat machen und dann kann man, also jeden Tag eine gute Tat und dann kann man ja, wenn man gerade irgendwie nichts weiß,
1: dann kommt man nicht in den Himmel.
2: Einfach einen Laubhaufen machen und da können sich dann die Igel verstecken oder ein Haus bauen oder wie die das auch immer machen.
0: Ja, einfach einrollen da und dann. Ja, dann haben wir. Ich muss kurz gucken. M. Da haben wir das Martinfest. Also, ich glaube, jeder kennt St. Martin. Kurze Erklärung, was St. Martin ist. Ich sag einfach mal, ich erkläre mal das Fest. Da, ich glaube, die meisten. Da
3: ich gibt's nicht. Ich kenn's nicht.
0: Erzähl. Nee?
3: Nein.
0: Also, da gehen auch ganz viele in die Kirche und da auch mit den Laternen, das am 11.11.
1: Ja, da ist der Laternenlauf.
2: Da war ich mal. Ja. Also, da sind wir mit einer großen Gruppe gelaufen und da gab's auch irgendwie so eine.
0: Milchhörnchen,
2: ja.
0: Oder?
2: Ja, und die sollte man dann teilen?
0: Ja, die muss
2: weil
0: man
2: Martin
0: immer teilen.
2: Ja auch irgendwie ist mit einem.
1: Ja, der hat, glaube ich, mit den Armen geteilt.
0: Ja, der hat ja seine Kleidung und
1: ja,
0: Mantel.
1: Ja, genau, sein Mantel, glaube ich, war.
2: Und deswegen teilt man, waren wir bei der Kirche und da haben wir so, also Brot, Milchhörnchen geteilt und sind dann losgezogen mit den Laternen.
3: Aha.
0: Mhm. Wollen wir jetzt ein nächstes Lied machen oder?
2: Ja.
1: Ja, hätte ich auch gesagt.
0: Das nächste Lied ist Pinky Up von Cat's Eye.
1: Genau.

0: So, bei welchem Buchstaben waren wir geblieben, Tristan? Was war das letzte, was wir hatten? Oder Ella Weiß? Ella, was hatten wir als letztes?
1: Martinsfest hatten wir.
0: Das M.
1: Und jetzt mache ich weiter mit den N. Mhm. Und da haben wir Nüsse, weil ich finde irgendwie auch, dass Herbst zu Nüssen passt.
0: Ich sammle gerne Haselnüsse oder Walnüsse jetzt zum Beispiel im Oktober.
2: So, bei O haben wir Oktoberfest, weil da steckt ja schon Oktober drin. Das ist ja immer im Herbst. Und genau, dann macht man es hier weiter mit P.
3: Ja, und bei P, ich glaube, das hat das. Es gab ja bestimmt schon Tage, an denen man Pilze sammeln konnte. Also, oder? Also, am besten sammelt ja man Pilze, wenn es geregnet hat und danach dann die Sonne scheint.
0: So ein bisschen warm ist, ne? Nicht zu kalt ist. Esst ihr Pilze, Tristan? Magst du Pilze? Und wenn ja, welche?
2: Ja, also.
0: Welche kennst du?
2: Pfifferlinge.
0: Ja.
2: Sehr lecker.
0: Ja.
2: Aber so. Steinpilz und so, das ist nicht so meins.
0: Ah, Ella?
1: Also ich finde lecker, wenn man Champignons in eine so braune Soße macht. Also,
0: ja.
1: Und die dann mit Nudeln isst. Das schmeckt gut, finde ich.
3: Also ich mag alle Pilzen. Ja, am liebsten mag ich Trüffel.
0: Oh.
2: Ja, Trüffel ist auch gut.
3: Anja, magst du Pilze?
0: Sehr gerne. Ich sammle auch furchtbar gerne Pilze. Es macht mir Spaß, in den Wald zu gehen und zu suchen. Das ist immer sehr verrückt, finde ich, weil man dann immer nachher guckt von wegen und gar nicht mehr aufhören kann. Wenn man entweder man findet Pilze und will nicht aufhören, weil man so viele hat, oder man findet keine Pilze und mag nicht aufhören, weil irgendwann muss doch jetzt ein Pilz kommen. Ich kann doch nicht mit einer leeren Tüte wieder nach Hause kommen oder einem leeren Korb.
3: Ja, also ich finde, bei Pilze sammeln muss man immer Essen mit haben. Weil schon nach den ersten 3 Minuten habe ich Hunger, weil... Ich weiß auch nicht wieso, aber wir gehen manchmal mit Freunden auch Pilze sammeln. Und wir haben wirklich mal einen Kuchen mit.
0: Ernsthaft? Also so, daran habe ich noch nie gedacht, zum Pilze sammeln was zu essen.
3: Wir haben wirklich immer
2: eine Reise bei Ausflügen, finde ich auch.
3: Ja, immer
2: man
3: essen.
2: Kriegt immer Hunger.
3: Essen und trinken, egal wo, auch wenn man nur im Wald kurz spazieren geht.
2: Ja.
3: Da meinetwegen macht man nur ein Quetsch oder hier diese Babyriegel oder sowas.
2: Mhm.
3: Oder. Ich brauche aber was zu essen, weil ich habe immer nach den ersten 3 Minuten Hunger. Ich bin letztens mit meiner Oma spazieren gegangen und dann nach einer, wir waren 2 Stunden unterwegs und dann nach einer Stunde habe ich gesagt, Oma, ich habe Hunger. Und dann sind wir, ich glaube, 20 Minuten zum Junge gelaufen, damit wir was essen können und trinken. Weil ich weiß auch nicht wieso, aber ich habe einfach immer Hunger.
0: Und du hast dann immer einen Rucksack mit?
3: Denkst du selber meine
0: dran?
3: Eltern.
0: Du denkst nicht selber dran, das alles einzupacken.
3: Nee. Ich sag meistens so, ich krieg bald Hunger und dann.
0: Und wie machst du das in der Schule? Wann fängst du da an zu essen?
3: Naja, bei uns in der Schule, da sind die Essenszeit ein bisschen blöd. Also ich esse zu Hause. Dann esse ich kein Frühstück in der Schule, sondern esse Mittag, weil wir essen Mittag um 11.30 Uhr. Oder 11.20 Uhr.
0: Und das hältst du aus, weil Schule ist.
3: Ja, also da kriege ich schon manchmal Hunger, aber. Ja, meine beste Freundin hat ja immer was zu essen. Und manchmal esse ich bei der auch manchmal was mit, aber so großen Hunger kriege ich dann auch nicht. Also, weil wenn man zu Hause ist, dann habe ich einen Block Unterricht und dann esse ich gefühlt schon, ich esse ja um 11.30 Uhr Mittag, da kriegt man keinen Hunger so schnell. Wenn man so um 7 Uhr Frühstück isst, schafft man.
0: Kommen wir zum Kuh, ich bin gespannt. Was habt ihr beim Kuh?
2: Okay.
3: Das ist
2: dann macht mal Ella Kuh.
1: Ich kann Uwetschen Squishy lesen. Wahrscheinlich soll das Squishy scratchen. Also, keine Ahnung, was da steht, aber ich glaube, es soll es heißen. Ich habe selber Squishies zu Hause und habe sie auch selber gemacht.
3: Ich auch. Ich habe ganz viele Squishies. Also, ich bastel die selber.
0: Was ist das?
3: Ich glaub, ja.
1: Also, das sind
3: so Käse, Erdnuss. Butter.
1: Nein,
2: das sind so Gummiformen und da drin ist wie so ein Schaum und das kann man immer so kneten.
1: Aber man kann das auch machen. Ich habe das beim Geburtstag gemacht. Das kann man kaufen. Das ist wie einfach wie so, ich nenne es mal Wackelpudding, aber man sollte ihn nicht essen. Man sollte ihn überhaupt gar nicht essen. Und dann kann man da immer sowas wie Glitzer oder irgendwas reinmachen, was man möchte.
2: Und dann
1: packt
2: man es
1: in so eine, das ist noch nicht fertig. dann muss man das in wie so eine Hülle packen, die zumachen, dann kann man die so scratchen. Also wie so ein Stressball, aber nicht so doll.
2: Ja, doch, eigentlich ist es so ein
3: Stressball. Ja, Stressball nur halt in schöner. Cool. Weil die Stressbälle, die sind ja meistens einfach nur so eine Kugel mit so einem hässlichen Gesicht.
2: Die tun
3: drauf.
2: Auch immer irgendwie weh, weil die sind immer dann zu hart.
1: Ja, ja. Und das sind einfach wie so. Wie soll man das sagen?
3: Ja, das ist so manchmal
2: wie so ein Gummiball.
3: Ja, manchmal ist auch so Schaumstoff oder sowas.
2: Genau.
3: Also es gibt
1: so eine Butter.
3: Die Butter, die habe ich. Ja.
1: Die gibt es auch in golden. Aber da steht Butter drauf und dann 4 irgendwas.
2: 4 Milligramm oder so.
1: Ja, und da kann man die immer so scratchen. Und es gibt auch eine Erdnuss, eine Erdbeere, einen Käse.
3: Also es gibt eigentlich, ich glaube, es gibt eigentlich...
1: Wurst mit Einhörnern.
3: Es gibt so, so viele.
2: Ja, das ist also die Welt überflutet von Squishy. Ja,
1: bei Wupatki gibt es ganz viele. Die Erdnuss gab es da auch und Butter.
3: Ja,
1: und
3: Schokolade.
1: Noch so andere.
2: Alles. Gibt Schokolade. Und Käse.
1: Ja. Cool.
3: Nanunana gibt es auch. Ich glaube, man geht in die Stadt und dann geht in den ersten Lagen, wo man reingeht, findet man sie. Es gibt sogar welche bei Rossmann. Also
2: Rossmann?
3: Ja.
4: Also Leute, pass auf, ihr kriegt einen Auftrag. Wenn ihr heute zu Hause seid, dann macht mal bitte ein Foto und dann stellen wir das mal hier bei Facebook ein, damit die Zuhörer und Zuhörerinnen, die das nicht kennen, vielleicht mal ein Bild davon haben, wie das aussieht.
2: Das sieht ganz normal aus, aber...
4: Aha.
1: Ja. Okay.
2: Ja, du kannst dir mal ein Foto machen.
1: Okay, wollen wir jetzt ein Lied machen, weil... Ja,
2: ja, genau. Wieso? Das nächste ist I Like to Move It von Sascha Baron Rochen.
4: Oh, sehr gut.
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0: 1.
1: Bei welchem Buchstaben waren wir, Celia?
2: Wir waren bei dem R jetzt. Also wir sind jetzt bei dem R.
3: Wir waren davor bei den Squishies.
2: Also ich war ja beim Q, aber dann kamen wir zu den Squishies. Naja. Wer macht R?
3: Okay, ja, dann mach ich mal R. Wir haben da Radio, weil wir sitzen ja hier gerade im Radio und es ist auch Herbst, weil uns nichts mehr eingefallen ist. Und ja.
1: S, was haben wir zum S? Sommer, Sonne, Strand.
4: Nee, hier steht...
1: Sand.
4: Sturm? Also ich glaube, es soll Sturm heißen.
3: Ja.
4: Okay.
3: Sturm.
4: Es ist Sturm, ja.
2: Aber bis jetzt war ja noch kein Sturm.
4: Ja, ich glaube, ihr meint mit Sturm eher sowas wie starker Regen oder ganz viel Wind.
2: Ich habe das nicht geschrieben.
4: Dann machen wir mit T.
2: Naja, bei T haben wir...
3: Tee,
2: den man trinkt, nicht ja. Also ich glaube, habe ich schon Tee getrunken, ja.
3: Ich habe schon ganz viel Tee getrunken.
2: Ich mag gerne Tee.
4: Ich habe gestern Tee getrunken.
2: Ich mag sehr gerne Tee.
3: Wir haben bei U Uhu, weil Uhus und so Eulen, die sieht man immer im Herbst und das ist ja so. Ja.
2: Ja, und das passt auch zum nächsten.
4: Ja, also ich habe da ein V und da steht Vögel. Vielleicht, ja.
2: Ja.
4: Ziehen Vögel weg nach warmen
3: Regionen? Ja, doch, genau. Doch. Eigentlich wollten wir nur Vögel, aber jetzt, wenn du es sagst, genau, die ziehen ja nach Afrika.
2: Das wäre ja dann Z, ne?
3: Also Zugvögel.
4: Ja, da machen wir weiter mit W.
2: Muss kurz suchen. Bei W haben wir die Wiesen und jetzt nicht diese Wiesen, die draußen auf der Straße, ja, also nicht dieses Grasding da.
3: Sondern
2: auch das Oktoberfest. Die nennt man ja auch Wiesen.
1: Und warum nennt man das Wiesen?
3: Weil es oft in Wiesen ist.
1: Ah, ja. Ja.
3: Okay. So, dann mache ich mal weiter mit X. Da ist uns leider nichts mehr eingefallen, aber wir können ja mal so gerade drüber reden. Würde euch jetzt hier was...
2: Xylophon.
4: Xylophon.
3: Ja, aber was zu Skarven.
4: Skarven ist ein Name.
3: Aber ist das so... Typisch herbstlich?
2: Nein.
4: Keine Ahnung. Vielleicht wurde ein Skarven auf dieser Welt im Herbst zufälligerweise geboren.
2: Mir fällt gerade was bei C ein.
4: Echt? Ich darf mir nur chillen. Was noch?
2: Ja, ich glaube, das kennen auch ein paar von euch. Aber diese cozy Malbücher.
3: Ja. Mhm. Ja, die kenne ich.
4: Ja, ich mach mal weiter mit.
2: Jetzt habe ich aber nichts bei X.
3: Ja, genau.
4: Also, X
2: Anja,
4: haben wir
2: fällt
4: nix?
2: Dir was ein bei X?
1: Ich habe nur was drin, eine Hexe. Mittendrin im Wort, ja, okay, X. Ja. Aber mit Anfangsbuchstaben.
2: Ja, X ist einfach schwer.
1: Ja.
3: Ja. Genauso wie so Y und so.
4: Ja, Y ja, okay. Haben wir auch nicht. Soll ich dann mit Z weitermachen?
2: Ja, aber
3: wir können ja mal gucken, okay. So.
4: Y. Jack.
2: Juna.
3: Was kennt ihr denn so für Wörter mit Y?
4: Ja, nur Juna. Jack. Einfach Jack. Ich kenne nichts weiteres. Einfach Jack.
3: Ja, da gibt es, glaube ich, auch nicht so viele Wörter.
4: Jack ist, das hat dickes Fell im Herbst, also passt.
2: Ja, okay.
3: Aber ist das nicht für den Winter?
2: Ja, aber doch auch Herbst.
4: Ja, aber
2: ist
4: die Jäger jagen das Jahr.
3: Aber, okay, ja.
2: Es ergibt doch beides ja gefühlt das Gleiche, nur dass da halt Schnee ist und habt ja nicht.
4: Dann haben wir noch Z, Zoobesuch. Und man kann...
2: man kann sich auch so einen Zoo selber zu Hause machen.
4: Man kann aus Kastanien die zusammen mit Zahnstochern stecken und dann ergibt das irgendwie Tiere oder so.
2: Zum Beispiel Pferd, Giraffe.
4: Ja.
2: Hase wird eher schwerer.
4: Wir haben es durchgemacht, das Alphabet jetzt schon.
1: Sehr gut, sehr gut. Und das, oh, guck mal, 10.37 Uhr und wir sind schon mit dem Alphabet durch.
3: Nicht? Da haben wir ja noch gut Zeit.
2: Wollen wir dann das nächste Lied machen?
3: Das nächste Lied? Ja. Okay, Ella,
4: das,
3: dann machen wir das nächste Lied.
4: Heißt Die With A Smile
3: von Die With A Smile von Lady Gaga und Bruno Mars.
4: Ja. Okay.
3: Ton an.

0: So, hallo und da sind wir wieder bei den Loro Sonntagskeksen. Naja, wir haben jetzt noch ungefähr 20 Minuten und wir haben ein neues Thema, weil wir mit dem Alphabet ja fertig waren. Da haben wir jetzt das Thema, ja, wie soll man es sagen?
1: Aktivitäten.
0: Aktivitäten im Herbst, genau. Oder auch neue Hobbys, die ihr anfangen könnt, weil ich glaube, viele Hobbys kann man ja jetzt nicht mehr machen, wenn es so kalt, draußen kalt ist und matschig und genau. Ja. Wir haben einmal zwei Kategorien, einmal draußen in der Natur und gemütlich zu Hause, also so indoor-mäßig.
2: Soll ich draußen in der Natur machen?
0: Ja, wir können ja, jeder macht einfach eins oder sowas.
2: Okay, also draußen in der Natur, Spaziergänge und Sammeln, also man kann in den Wald gehen, um bunte Blätter, Kastanien, Eicheln, essbare Pilze wie Maronen oder Steinpilze zu sammeln.
0: Ja, also ich glaube, aber darüber haben wir auch gerade schon im Alphabet geredet.
1: Ja, genau. Dann haben wir noch etwas, was wir im Alphabet gar nicht gesagt haben, aber natürlich kann man auch bei dem schönen, vielen Wind auch Drachen steigen lassen. Stimmt. Das haben wir. Das ist ja, wenn man dann vielleicht so auf dem Dorf wohnt und dann hat man direkt ein Feld irgendwie vor der Haustür, dann kann man ja perfekt da Drachen steigen lassen.
0: Habt ihr schon einen gestiegen lassen oder habt ihr schon einen gemacht?
1: Nee.
2: Also nee. Aber ich habe mal sowas geguckt und da wurde gesagt, dass in Asien, ich weiß jetzt gar nicht mehr wo, ich will nichts Falsches sagen, da wurden so, also das waren wirklich richtige Drachen, die waren gefühlt so groß wie hier der Tisch.
1: Ich glaube in China war das.
2: Ja, ja.
1: Da gibt es ja
2: und da ist so ein riesiges Drachen, wie so fest, also ja.
1: Neuer meinst du?
0: Ja, so Glücksdrachen oder was. So.
2: Genau. Also die waren wirklich riesig.
0: Ja, das ich glaube das krasse ist China, oder? Mhm. Naja.
3: Was haltet ihr von Surfen auf der Ostsee?
0: Ja, kalt.
1: Also, wenn man die richtige Ausrüstung hat, glaube ja, ich, ist das gut. Aber jetzt muss man natürlich gucken mit den Wellen. Also,
0: ich glaub, auch mit
1: das einzige Mal, wo ich es geschafft habe, auf der Ostsee zu surfen, war bei Sturm. Also, man bräuchte schon ordentlich Wind und man braucht da schon echt Sturm, um da irgendetwas in Bewegung zu kriegen. Deswegen, also aber generell ist Ostsee und Surfen immer schwierig, aber Windsurfen kann man ja. Aber jetzt auch noch bei der kalten Jahreszeit ist das, glaube ich, auch nicht so schön mit dem kalten Wasser.
0: Aber ich würde euch jetzt nicht, dass ihr jetzt auf Ideen kommt, ich würde euch nicht empfehlen, jetzt so sich zu denken, so, ach, mein neues Hobby ist jetzt mal so auf der Ostsee zu surfen. Wird auch kalt, also das möchte ich euch mal sagen. Ne?
3: Auch dagegen kann man was machen, Neoprenanzüge.
0: Ja, aber wie lange der hält,
2: trotzdem ist kalt.
1: Man kann auch, es gibt so für die Füße so eine Art Schuhe und auch Helme und so. Also wenn man sich da ein bisschen rumguckt, dann kann man schon das Richtige finden. Aber
0: ja, aber auch, naja.
1: Und das ist ja auch immer Kosten. Die Kosten sind ja dann auch immer groß.
0: Naja, dann haben wir einmal, ist es ja jetzt auch so Erntedankfest und jetzt auch so diese Erntezeit, sag ich jetzt mal.
1: Erntedank, genau.
0: Ja, und da kann man ja auch so Äpfel aus so Obstwiesen kann man ja pflücken oder auch zu Hause im Garten, da haben bestimmt viele auch, ich glaube Apfel haben sehr viele.
1: Ja.
0: Ja, dann
1: kann oder man auch ja, Pflaume ist viel.
0: Ja, oder besuchen so Kürbishof. Ja, und die Kürbisse kann man ja dann auch ernten. Und Schnitzen, haben wir ja schon gesagt, so zu Halloween. Ja. Yeah.
3: Was ist denn so euer Favorit für den Herbst?
1: Jetzt vom draußen sein oder generell so?
3: So, generell so. Warum ist Herbst eine schöne Jahreszeit?
0: Ich finde, es ist einfach gemütlich. Also wenn es, wenn man jetzt keinen Stress oder Schule hat oder sowas oder arbeiten muss, dann kann man sich einfach so eine Tasse Tee oder Kakao oder Kaffee, naja,
1: genau.
0: Kaffee ist ja irgendwie nicht so gemütlich, aber Entschuldigung, alle Kaffeeliebhaber. Aber dann kann man sich damit auf die Couch setzen, macht sich einen schönen Film an oder liest ein neues Buch und mit einer Kuscheldecke. Ich meine, ich habe auch neue Hobbys angefangen jetzt.
1: Ja, und man kann auch immer schön was vielleicht mit Freunden einen Film gucken im Kino oder so. Im Herbst laufen ja immer auch viele Filme und so.
0: Ja,
1: ich glaube, jetzt im November oder Dezember soll auch der zweite Teil von Dune rauskommen. Vielleicht kennt ihr das.
3: Erzähl mal davon.
1: Das ist so, eigentlich war es ein Buch, das ist jetzt verfilmt worden in den letzten Jahren. Darum, das ist Science Fiction und das spielt auf einem auf anderen Planeten so. Und es geht so darum, es gibt so einen Imperator und ein paar Böse und es gibt so sozusagen Gute, die leben auf so einem Planeten und der hat ganz wichtige Rohstoffe und die Bösen und der Imperator, sage ich jetzt mal, wollen die Rohstoffe abbauen. Ich weiß gar nicht mehr, wie das heißt, aber das ist so ein rotes Pulver, das ist ganz wertvoll und die wollen das halt verhindern, die da leben. Die vergraben sich auch immer im Sand und so. Das ist eigentlich ganz lustig. Da gibt es auch so Sandwürmer und so.
3: Und für welches Alter würdest du das empfehlen?
1: Ich glaube, das ist ab 12. Aber ich hätte es auch nicht vorher geguckt, weil das ist manchmal ein bisschen...
2: Ich durfte es nicht schauen.
1: Ein paar Menschen. Also es ist einfach ein bisschen brutal an manchen Stellen.
3: Oh,
1: deswegen
3: ja,
1: würde ich es jetzt nicht
3: ab
1: 6 da empfehlen. Also tut es nicht, wenn ihr noch irgendwie 6 seid oder
0: ja,
1: 7.
0: Ja, oder wenn ihr auch jetzt eher so ungern so brutale Sachen guckt. Da setzt euch lieber auf die Couch hin und guckt, keine Ahnung, LOL. LOL oder Peppa Pig oder Bluey oder...
3: Kann ich gar nicht. Okay, ja. Bluey, ach so, du meinst die Scheibe, ja. Du meinst nur einen Film zu Hause.
0: Ja, ja. Genau. Ja, so. Ja, weniger brutale Sachen. Ja. Wollen wir mit Indoor weitermachen? Fällt
1: Indoor?
0: Euch was bei Indoor ein?
2: Ach so, ja. Was gibt's bei Indoor?
1: Bei Indoor, boah, da gibt es ja sehr viele, das haben wir ja schon angesprochen. Man kann ja zum Beispiel ins Kino gehen mit Freunde, Familie, kann man das ja so machen. Aber einfach auch so Gesellschaftsspiele oder so kann man ja alles drin machen. Es gibt ja ganz viele Möglichkeiten, was man drin machen kann. Ja, da, Celia, möchtest du weitermachen? Ja?
0: Also, ja. Also, ich glaube, das ist jetzt auch nicht so für jeden so geeignet, aber wenn man gerne malt, kann man sicher. Es gibt ja tolle Malbücher auch so für Herbst oder sowas. Was?
1: Nein, nein, alles gut, alles gut.
0: Also, ja. Und ich meine jetzt gerade, ich glaube, man kann ja auch, es gibt ja ganz viele Stifte auch, die man.
1: Ja.
0: Also, ich glaube, wenn man so.
1: Wachsmalstifte.
0: Nein, jetzt nicht so welche, aber diese Filzstifte
1: oder
0: sowas.
1: Ella, oder einfach was Buntstifte ein? So. Ja, Ella, du bist gemeint.
2: Ob mir was einfällt.
1: Ja, aber was man so drin machen kann im Herbst. Komm, da fällt dir schon was ein. Wir haben erst Kino und Malen genannt.
2: Kino und Malen, okay.
1: Und
2: ja, man kann viel machen. Also man kann deine Freunde einladen und zum Beispiel Dinge basteln, wenn jemand zum Beispiel Geburtstag hat oder so. Oder einfach so Deko basteln.
0: Ja, für Weihnachten. Also ich meine, ja, ich meine das andere.
2: Hat jemand von euch im Herbst Geburtstag?
1: Nö.
2: Also
1: ich
2: Vater
1: bin ein Sommerkind.
2: Mein
1: ich
2: Vater
1: bin
2: hat am Montag Geburtstag.
1: Ein Winterlamm.
3: Und du hast schon was?
2: Nein.
3: Nein.
2: Ich muss auch was basteln.
1: Oh,
2: und ich habe am Freitag Geburtstag.
3: Ah, und du wünschst dir ganz viel und vor allem Kuchen und nette Gäste.
2: Ja.
1: Ja, nette Gäste. Ja. Ja, genau.
3: Erstmal wieder Musik?
1: Ja, hätte ich auch gesagt.
0: Nee, mir fällt jetzt noch eine Sache ein, sonst vergesse ich die. Man kann auch kochen und backen.
1: Genau, genau.
0: Ach so, ja.
1: Aber ich hätte gesagt, so Gerichte und so, das können wir erstmal nach dem Lied machen. Jetzt erstmal das Lied Butter von BTS.

0: So, da sind wir wieder.
1: In unseren letzten ungefähr Zügen. 7 Minuten. Ja, und unser Thema ist ja Herbst. Ja, jetzt müssen wir es auch nicht mehr sagen. Also ich habe alle, die einschalten.
0: Genau, hallo.
1: Ihr seid ein bisschen spät. Okay, Hobbys und, nee, ich meine, Aktivitäten. Wir meinen Kochen und Backen. Wir wollten jetzt Gerichte sagen. So.
0: Genau. Also wir reden jetzt einfach über Essen.
2: Also man kann so eine leckere Pilzsuppe machen. Oder was ich schon gesagt habe, Pilze mit Nudeln und einer Soße.
0: Was würdet ihr denn sagen, ist so ein typisches Herbstessen?
1: Kuchen.
0: Kuchen?
1: So Pflaumkuchen oder
0: Pflaumkuchen. Ja, das ist gut, das ist gut.
1: Ja, oder.
0: Aber ich finde auch so Eintöpfe und Suppen, das ist auch sehr herbstlich.
1: Kürbissuppe,
0: genau.
2: Oh, ich liebe Kürbissuppe.
1: Ich auch.
2: Die schmecken immer wie Rosinen, also wenn man diese kleinen Dinger noch einmal, ich glaube, das
0: ja, das Rosinen. Waren so, wir haben mal so Kürbissuppe gegessen mit so sauer eingelegten Rosinen.
2: Die haben richtig gut
0: das
2: geschmeckt.
0: Das passt dazu.
2: Und dann
0: sehr
2: noch
0: gut.
2: Dieses schwarze Ding da oben drüber.
0: Achso,
3: Was war das? Balsamico?
0: Kürbiskernöl.
3: Ah, Kürbis. Ja,
1: oder
3: das mache ich auch gerne.
1: So eine, ich habe mal eine sehr leckere Suppe gegessen in irgendeinem Restaurant, keine Ahnung. So eine rote Beete-Suppe.
0: Mhm. Aber ich finde auch, herbstlich ist auch Gulasch. Irgendwie finde ich Gulasch ist auch sehr herbstlich. So
1: ja, aber muss das Fleisch gut sein.
0: Ich ja, meine, genau.
1: Wenn bei Gulasch das Fleisch nicht gut ist, dann
0: schmeckt es halt nicht.
1: Na, nee.
0: Dann.
2: Aber was ich lecker finde, man kann ja Gulasch mit Kartoffeln machen, aber auch mit Nudeln. Ich mag Nudeln.
1: Oder
2: Schmorkohl. Ich bin ein Nudelfan.
1: Schmorkohl.
2: Finde ich auch sehr lecker.
1: Ja. Kennst du das nicht?
3: Was isst ihr zum Frühstück im Herbst? Irgendwas anderes Brot. Als im Sommer?
2: Müsli.
1: Ich esse Brot.
0: Eigentlich nicht.
2: Brot oder Müsli oder. Also eigentlich esse ich immer vor der Schule so eine kleine Schale mit Müsli.
0: Ja, genau.
2: Immer eigentlich. Ja, ich hatte mal eine Zeit, da habe ich nur Brot gegessen.
0: Nur morgens jetzt?
2: Ja.
0: Ja, okay. Ja.
2: Aber natürlich mit süßem Aufstrich.
0: Ist ja morgens. Da darf man das noch.
1: Ja, ich esse, glaube ich, Brot und ja, Brot halt.
0: Brot und Brot, okay, gut.
1: Ja.
2: Puh, einfach Brot.
0: Einfach
1: Nein,
0: Brot.
1: Nein, also ich glaube, bei mir ist es mal so, ich habe einmal Phasen von Essen. Also entweder esse ich so gefühlt.
0: Machst du emotionales Essen?
1: Nein, entweder esse ich, keine Ahnung, so einen Monat oder ein paar Wochen, keine Ahnung, nur Macadamia-Creme und danach esse ich dann nur noch. Was weiß ich, Käse. Und gerade ist es bei mir Hähnchenbrust.
0: Hähnchenbrust?
1: Ja, Hähnchenbrust, ja.
0: Okay, okay.
1: Also ich weiß auch nicht, wieso.
0: Wie wär's mit Hirsch als nächstes? Oder
1: lecker,
0: Wildschwein?
1: Lecker. Ich esse auch kein Schwein.
0: Achso, stimmt. Achso, aber zählt Wildschwein als Schwein?
1: Ja, das hat
0: das
1: man ja schon am Namen. Also Wildschwein.
0: Ja, aber es schmeckt ja ganz anders. Ah, du hast bestimmt noch nicht probiert, oder?
1: Nein.
0: Aber Wildschwein schmeckt eigentlich lecker. Aber
1: ich habe schon mal Kamel
2: schon
1: probiert.
2: Mal
0: Kamel.
1: Kamel?
0: Hast du
1: mal Kamel probiert?
0: Ich habe gehört, das soll
1: gegessen.
0: Sehr zäh
1: ja.
0: sein.
1: Und Kamelmilch.
0: Schmeckt die gut?
1: Geht so. Ich habe die wirklich
2: auf dem Kamel.
0: Wenn man nichts
2: gerissen.
0: Anderes hat, schmeckt das
1: ich
0: bestimmt.
1: Auch. Doch, aber es ist. Ich war mal in Dubai und da haben wir so eine Safari gemacht. Und wir waren wirklich in der Wüste drin. Es war so prallend heiß und wir mussten wirklich so Tücher zum Abdecken. Wir hatten so, ich glaube, wir hatten 5 Flaschen mit für.
0: 5?
1: Für 3 Personen oder sowas.
0: 5 Liter? Oder?
1: Nein, keine Ahnung, aber du hattest wirklich so eine ganz große. Du hattest wirklich eine Flasche mit und es war so praller heiß. Ich glaube, es gab Leute, die konnten nicht mitfahren, weil die sind aus dem Auto gestiegen und sind umgefallen. Das weiß ich noch. Wir sind aber so mit Autos, wurden wir da, also zu dieser Lager da so hingefahren und von da sind wir dann gestartet. Und da sind wirklich Leute ausgestiegen. Und das
0: und
1: weiß
0: umgekippt.
1: Ich auch noch, weil wir waren. Ja.
3: Das hört sich an wie ein Thema für eine nächste Sendung: fremde Lebenswelt.
0: Ja, oder Klima in anderen Ländern. Ja,
3: ja
0: das ist
3: wie
0: gut.
3: Kann man da überleben? Wie kann man da überhaupt Urlaub machen, freiwillig?
0: Oder ich was hat so der menschliche Körper gegen solche Sachen gemacht? So? Oder was gibt es, um sich zum Beispiel vor dieser Hitze da in der Wüste zu schützen? Das können wir ja vielleicht beim nächsten Mal drüber sprechen.
3: Ja, und dann würde ich sagen, damit sind wir jetzt auch schon so ziemlich am Ende der Sendung.
0: Genau.
3: Es sind noch 3 Minuten bis um 11 Uhr und dann würde ich sagen, da ist die Grußrunde dran.
1: Ah ja, stimmt.
3: Ich grüße mal erstmal Ariane. Ariane hört nämlich zu und wäre sonst hier auch gewesen am Sonntag. Und sie hat nochmal kurz mitgeteilt, warum Wiesen heißt. Und zwar das Oktoberfest wird auf der Theresienwiese gefeiert. Und Theresien war auch eine Heilige, so wie der St. Martin, den wir vorhin hatten. Silja, grüßt du weiter?
1: Ach so, ja, stimmt. Ich grüße meine Oma und meinen Bruder, wenn die gerade zuhören. Ich hoffe es.
0: Ja,
1: ich werde euch später abfragen, ne? Also
0: Was habt ihr jetzt gesagt?
1: Was hab ich gesagt? Was war mein erstes
0: Wort? Habt ihr eigentlich nicht zugehört?
1: Dann meine Mama, die hört wahrscheinlich nicht zu, weil die ist auf den Wiesen.
0: Ach, wirklich?
1: Ja.
0: Okay.
1: Ich glaube, da läuft das nicht. Sollten die mal einfügen? Glaubt ihr, es gibt Radio auf den Wiesen? Naja, egal.
0: ja, ich glaube schon, dass es irgendwie auf den Wiesen...
1: Musik gibt bestimmt.
0: Ja.
1: Ja.
0: Immer.
1: Und dann, ich weiß nicht, wer noch aus meiner Familie zuhört. Weil irgendjemand anders noch zuhört. Ich grüße euch, wer auch immer. Und alle Leute, die auch da sind. Und
0: du grüßt einfach ganz Rostock.
1: Ja, ich grüße einfach ganz Rostock. Hier auch die Leute, die uns einfach vom Fenster zuschauen eher.
0: Ja. Wenn ihr mal vielleicht vom
1: Scan
0: Hotel ganz oben auf der Terrasse seid, könnt ihr uns vielleicht sehen. Wir winken.
1: Wir winken gerade alle.
0: Wir winken gerade, genau.
1: Ja.
2: Oder wenn jemand da neben uns ein Haus hat.
0: Genau.
2: Mit ja, so einem Balkon, mit so einem Glasbalkon, der kann direkt auf uns zugucken.
1: Uns winkt gerade eine Pflanze. Uns winkt gerade eine Pflanze.
2: Im Wind.
1: Hi. Na, okay, weiter.
3: Ella, wen grüßt du?
0: Genau, Ella, wen grüßt du? Grüßt natürlich mich, ne?
2: Du bist da.
0: Ja, also, ich ja.
2: Also ich grüße meine Familie, ich grüße meine Freunde, ich grüße die Welt, ich grüße alle, die zuhören. Auch die Leute, die woanders sind und uns trotzdem nicht verstehen, aber trotzdem uns hören.
1: Ja, die jetzt gerade denken,
0: die jetzt vielleicht in Argentinien zuhören, aber sagen, zum Beispiel da schalten wir mal
2: in
0: ein.
2: Amerika oder Asien oder
0: genau.
2: So.
1: Ja, so.
2: Ihr seid gegrüßt.
1: So in Japan so.
0: Wir grüßen die ganze Welt. Das ganze Universum. Ja, ich grüße noch meine Freunde, Familie und ja, auch dich, aber ja, du bist ja direkt neben mir. Und genau, jetzt aber kommen wir zum letzten Lied. Oder wollt ihr noch
3: genau, wir kommen zum letzten Lied. Wir sagen nochmal einmal kurz, wie es weitergeht also, und wer so Tschüss sagt. Also weiter geht's um 12. Silja, was kommt ab um 12? Weißt du es noch?
0: Da kommen die Großen.
3: Loro Schatz. Loro Schatz.
1: Wollte ich sagen.
3: Die Hitparade von Loro. Kann man auch mal reinhören.
1: Ja, und das letzte Lied, was ihr jetzt von uns hört, ist Swim von BTS, die gleiche Gruppe wie davor.
0: Genau, wir sagen Tschüss.
1: Ciao. Tschüss.

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Eure 23 aus der 23. Mein Name ist Alex. Ja, ihr habt wieder fleißig abgestimmt auf loro.de/charts, eure Top 18 neu bestimmt. Ja, und die hören wir uns jetzt gleich an, natürlich mit Platz 18 startend. Und nach knapp 2 Stunden circa erfahrt ihr dann, ob wir eine neue oder eine alte Nummer 1 haben. Zwischendrin haben wir natürlich wie immer auch 5 Neuvorstellungen und los geht's, auch wie gewohnt, mit 2 Songs am Stück. Und da haben wir direkt auf der 18 einen lokalen Rapper, der aktuell noch in Südamerika verweilt. War zunächst in Peru, dann Ecuador und jetzt jüngst in Argentinien, wo er zusammen mit den Toten Hosen auf der Bühne stand. Die Rede ist natürlich von Materia, der hier in den Loro-Charts immer noch mit seiner aktuellen Single und seinem Sohn Lucy vertreten ist. Endlich normale Träume heißt der Track und ist in dieser Woche von der 17 auf die 18 gefallen. Ja, und direkt danach hört ihr dann Musik aus Australien, genauer aus Sydney. Da kommen Sweetie her. Und das sind dann auch die ersten Neueinsteiger. Die Rotationsneuvorstellung der letzten Woche hat es hier reingeschafft, denn Sweetie konnten sich mit dem Song Pay Rise für die Loro-Rotation qualifizieren, sind also in dieser Woche auch des Öfteren auf Loro zu hören gewesen. Zu finden ist der Track auf ihrem jüngst veröffentlichten Debütalbum Dogtooth. Ja, und der Song handelt von immer wiederkehrenden Alltagsbeobachtungen. Ja, mit diesen beiden Songs steigen wir ein. Erst Materia und Lucy mit Endlich normale Träume auf der 18 und direkt danach die 17, Sweetie mit Pay Rise.

Das waren Sweetie aus Sydney, neu dabei in den Loro Charts mit Pay Rise. Und davor gehört Materia und Lucy, endlich normale Träume, eure Nummer 18. Direkt weiter mit Platz 16 und da haben wir auch schon den Absteiger der Woche. Ja, und der ist in dieser Woche mal so richtig abgeschmiert. Vom Treppchen, vom Bronzerang ging's 13 Plätze zurück für Team Scheiße und Audio 88 mit ihrem Song Friedrich Merz. Ja, und von Audio 88 kann ich euch berichten, dass er am Freitag eine neue Single veröffentlicht hat. Nicht alleine, sondern zusammen mit Justus. Weit weg heißt der Track. Ja, und im April ist Audio 88 dann auch auf Tour. Kommt leider nicht nach Rostock, aber Hamburg und Berlin sind natürlich dabei. Ja, und die beiden Termine erwähne ich dann nochmal. Am 9. April spielt Audio 88 im Hamburger Knust. Und am 25. April ist er dann wiederum in Berlin. Und da wird er im Lido spielen. Ihr hört ihn jetzt zusammen mit Team Scheiße von der 3 auf die 16, Friedrich Merz.

0: Wissen Sie, ich habe meine jüngsten Tochter mal aus einer Amerika-Reise, da war die so ein bisschen mit sich im Zweifel, was sie machen soll, habe ich hier so ein kleines Holzbrett mitgebracht, das aus zwei Teilen bestand. Stand auf der Oberseite The Way for Success, der Weg zum Erfolg. Und dann konnte man das aufklappen und da stand innen drin ein Wort, das hieß Work. Arbeiten.
1: Ja, das war der Absteiger der Woche, Team Scheiße, zusammen mit Audio 88, um 13 Plätze zurückgefallen mit dem gerade gehörten Song Friedrich Merz. Ja, und damit sind wir auch schon bei der ersten Neuvorstellung angekommen. Die erste Neuvorstellung ist hier in den Loro-Charts immer die lokale, also Musik aus MV, nicht unbedingt aus Rostock. Ja, und die gleich folgende Singer-Songwriterin kommt ursprünglich sogar aus Niedersachsen, wohnt allerdings seit letztem Jahr in Warnemünde. Die Rede ist von Caroline Kaminski, die sich letztes Jahr ja auch für das Landespop-Festival qualifizieren konnte. Apropos Landespop-Festival, in zwei Wochen ist es schon soweit. Dann findet das Landespop-Festival zum allerersten Mal in der Stratze in Greifswald statt. Letztes Jahr, wie sonst ja auch immer, noch im Mau-Club und eben auch mit Caroline Kaminski, die auch schon mal hier in den Loro-Charts vertreten war. Im März 2025 ging sie mit dem Song I Want Less of You an den Start und hat nun eine neue EP angekündigt mit dem Titel Anodyne. Ja, und den Titeltrack hat sie nun schon als erste Vorab-Single veröffentlicht und schreibt dazu: Bei Anodyne geht es um die Suche nach Erleichterung und um den stillen Akt des Widerstands gegen das, was uns zu definieren versucht. Dieser Song markiert den Beginn der neuen EP und weist den Weg. Ja, dann hören wir da mal rein in die neue Single von Caroline Kaminski. Das ist die lokale Neuvorstellung und der Song heißt Anodyne.

Nach Caroline Kaminski mit Ainodine, der lokalen Neuvorstellung, hörtet ihr gerade Interpol, die mit dem Song See Out Loud, vorgeschlagen von der Redaktion Sonic Superstore, hier weiterhin in den Loro-Charts vertreten sind, und zwar auf Platz 15. Zwei Plätze ging es zurück. Ja, und zwei Plätze hoch hingegen ging es für die gleichzuhörende Rostocker Rap-Crew Gardine zugezogen. Die haben ja vorgestern hoffentlich ausgiebig gefeiert, und zwar den Release ihres eigenen Samplers, dem Gardine-Sampler Volume 1. Ja, und darauf befindet sich ja auch der Song KTV von den Rappern Rigoros, Rekone, Kuso und Dollus Directo. Ja, und dieser Track war ja hier sogar Titel der Woche der Loro Musikredaktion, und seitdem ist er auch hier in den Loro Charts vertreten, wenn auch mittlerweile nur noch auf den hinteren Plätzen, denn der Song stand ja auch schon mal an der Spitze der Charts. Nun geht's wieder zwei Plätze hoch, wie gesagt, von der 16 auf die 14, Gardine zugezogen mit KTV.

KTV von Gardine zugezogen. Das war euer Platz 14. Direkt weiter zu Platz 13 und dazu einer Band aus Kentucky, die die Rote Laterne, also Platz 18, abgeben konnte. Genau auf diesem Rang waren sie ja letzte Woche hier neu eingestiegen. Die Rede ist von Cage the Elephant, die mit ihrer aktuellen Single Dying in Reverse nun also 5 Plätze gut gemacht haben. Von der 18 hoch auf die 13. Ja, und die Band arbeitet offensichtlich aktuell an einem neuen Album. 2 Singles sind ja bereits erschienen. Der gleich zu hörende Song und auch Beaches in Tennessee. Ja, und was auch auf ein neues Album hindeutet, sind Konzerttermine, die dann im neuen Jahr anstehen werden. Da werden Cage the Elephant dann auch in Berlin am 8. Februar und in Hamburg am 11. Februar spielen und dann womöglich auch ihr neues Material präsentieren. Diese Woche geht's wie gesagt 5 Plätze hoch, von der 18 auf die 13, Cage the Elephant mit Dying in Reverse.

Ihr hörtet Dying in Reverse von Cage the Elephant, eure Nummer 13. Ja, und damit steht die nächste Neuvorstellung an. Die zweite ist es. Im besten Fall ja eine KünstlerInnen- bzw. Band-Neuvorstellung. Wie immer sage ich nochmal kurz, was ist das überhaupt? KünstlerInnen und Bands, die schon mal in den Loro-Charts vertreten waren oder immer noch sind, schicken selber mal einen Song ins Rennen, den sie aktuell besonders feiern und der nicht älter ist als 3 Monate. Da kommt leider äußerst selten was rein und wenn das so wie heute auch wieder der Fall ist, dann haben wir den Joker namens Lorotation, also die Heavy Rotation, hier auf Loro 90,2, wie immer bestehend aus 5 Songs. Ja, und von der neuen Lorotation darf ich mir jetzt 1 aus 4 picken. Warum nicht 1 aus 5? Weil der Titel der Woche, natürlich auch Teil der Lorotation, nachher noch als 5. und finale Neuvorstellung ins Spiel kommt. Also 1 aus 4 und ich habe mich spontan für ein schwedisches Duo, das auf den Namen Pomfam hört, entschieden. Das Duo besteht aus Michelle Amkoff und Filippa Magnusson und kürzlich kündigten die beiden ihr Debütalbum mit dem vielversprechenden Titel Hits für den 6. November an. Ja, und der gleich zu hörende Song Black Sun, White Noise ist der letzte Vorbote vor dem Release. Die beiden kommentierten den Track wie folgt: In Black Sun, White Noise geht es um die Leere, die nach einer Trennung zurückbleibt. Wenn alles den Bach runtergegangen ist, diese Person es aber irgendwie trotzdem schafft, mietfrei in deinem Kopf zu wohnen. Ja, wie das Ganze klingt, das hören wir uns jetzt an. Hier ist die zweite Neuvorstellung: Pomfam aus Schweden mit Black Sun, White Noise.

Black Sun, White Noise, die Rotationsneuvorstellung von Pom Pham. Den Song könnt ihr natürlich reinwählen, so er euch denn gefallen hat. Auf loro.de/charts wird nachher ab ca. 15 Uhr das Voting wieder aktualisiert sein. Und dann habt ihr wie immer bis zu 11 Stimmen frei. Zurück zu den Platzierten und da sind wir bei Platz 12 angekommen und da hört ihr gleich eine Künstlerin, die auch schon in der Heavy Rotation, in der Low-Rotation war, es nun aber als Redaktionsneuvorstellung in die Charts geschafft hat. Angèle ist ihr Name und der Song Une Seule Vie lief vor wenigen Wochen hier tatsächlich auch schon mal in der Heavy Rotation und wurde jetzt von den Sonntagskeksen in Person von René an den Start gebracht, der uns ja dann auch mitteilen konnte, dass dieser Song sogar im Französischunterricht in der Schule behandelt wurde. Und jetzt hier eingestiegen ist, von der 0 auf die 12 hört ihr Angèle mit Une Seule Vie.

Angèle mit Une seule vie, eure Nummer 12. Und bereits der zweite Neueinsteiger in die Loro-Charts, oder besser gesagt Neueinsteigerin. Ja, und auf der 11 haben wir dann auch direkt den dritten im Bunde. Dritter Neueinsteiger ist der immer noch aktuelle Titel der Woche und der stammt von der Hip-Hop-Ikone Dendemann. Clickhanger heißt der Track, der in der Gunst der Musikredaktion ganz weit vorne lag und jetzt zumindest hier auch auf einem stabilen Platz 11 in die Loro-Charts einsteigt. Ja, und vor wenigen Tagen gab es ja auch nochmal eine überraschende Meldung bezüglich Dendemann. Denn ursprünglich war ja geplant, dass Dendemann nur eine Single für die neue Tour aufnimmt. Ja, und daraus ist dann doch ein bisschen mehr geworden. Nicht nur die beiden Singles Widerstand und Clickhanger, sondern es ist ein ganzes Mixtape entstanden, das ausschließlich auf den Konzerten der aktuell laufenden Doch-Tour am Merch-Stand erhältlich sein wird, sowie auf der Doch-Homepage. Das ist kein Anti-Streaming-Statement, vielmehr war es Dendemann ein Anliegen, diese Songs nicht zuletzt als Geschenk an die Fans zu produzieren. Und einen der neuen Songs, den hört ihr jetzt, von der 0 auf die 11, hier ist Dendemann mit Clickhanger.

Nach Dennemann mit Klickhänger auf der 11 hörtet ihr gerade Musik aus Leipzig von der Band Soko Links. Die sind auch ganz schön tief gefallen in dieser Woche. Nicht ganz so tief wie Team Scheiße und Audio 88, aber auch vom Treppchen gepurzelt und 8 Plätze zurück von der 2 auf die 10 mit ihrem Song Nofu, not featuring Fahr in Urlaub. Eine Redaktionsneuvorstellung vom Podkicker. Ja, und Redaktionsneuvorstellung ist das Stichwort, denn die kommt nämlich jetzt. Ja, und diesmal ist an der Reihe der Metal Turn, den ihr heute ab 21 Uhr auch wieder auf Loro 90,2 hören könnt. Ja, und wenn der Metal Turn dran ist, dann frage ich immer Moderator Robert und der hat mir Folgendes geschrieben. Moin Alex, der Metal Turn schickt das Stück Her Smoke in the Fog der Band Dimmur Bongir ins Rennen. Das Stück findet sich auf einem Split-Album mit der Band Yaldabaoth namens Blazing in the Northern Sky. Der Name der Band ist eine Hommage auf die norwegische Band Dimmur Borgir, deren Stücke schon auf früheren Alben gecovert und auf eigene Art mit dem Thema Kiffen in Zusammenhang gebracht wurden. Das Stück selbst bezieht sich auf Her Ghost in the Fog der Band Cradle of Filth, die jetzt an der Reihe ist, gecovert zu werden. Der Albumtitel ist an das Erfolgsalbum A Blaze in the Northern Sky von Darkthrone angelehnt. Ja, dann hören wir da mal rein in die Neuvorstellung vom Metal Turn, eingereicht von Robert. Hört ihr jetzt Dimmur Bongir mit Her Smoke in the Fog.

0: Dimmu Borgir mit Her Smoke in the Fog. Das war die dritte Neuvorstellung, die Redaktionsneuvorstellung vom Metal Turn. Vielen Dank dafür. Ja, und auch diesen Song könnt ihr reinwählen auf loro.de/charts. Wird das Voting so gegen 15 Uhr wieder aktualisiert sein und dann habt ihr ziemlich genau eine ganze Woche lang Zeit, für eure Favoriten zu klicken, denn die Loro-Charts werden tatsächlich immer erst am Sonntagvormittag, unmittelbar vor der Sendung, ausgewertet. Wir machen weiter mit den Platzierten, sind schon mitten in den Top 10 und kommen da zu einer Berliner Band namens Il Civetto, die in wenigen Tagen ihre Tour zum Album Träume aus Lava starten wird. Ja, und wo beginnt diese Tour? Richtig, hier in Rostock und zwar im Mau-Club am 10. Oktober. Einen Support wird es dann übrigens auch geben mit der Singer-Songwriterin Carla Ahad. Ja, und mit sehr großer Wahrscheinlichkeit werden Il Civetto bei ihrem Tourauftakt hier in Rostock dann den auch nun folgenden Song spielen. Wut heißt er, fällt von der 6 auf die 9. Hier sind Il Civetto.
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0: Nach Il Civetto mit Wut hörtet ihr gerade Alarmsignal, die in dieser Woche um 2 Positionen gestiegen sind mit ihrem Song Fresse auf von der 10 auf die 8. Ja, und auf der 7 geht's weiter mit einem Duo, teils aus Rostock, teils aus Berlin, namens Twinks. Die waren ja wie unsere lokale Neuvorstellung von heute, Caroline Kaminski, ebenfalls letztes Jahr beim Landespop-Festival mit dabei. Ich erwähne es gerne nochmal, Landespop-Festival, 17. Oktober, findet es dieses Jahr statt. Erstmals in der Stratze in Greifswald. Ja, und Twinks sind hier weiterhin mit ihrer immer noch aktuellen Single vielleicht in den Loro-Charts vertreten. Das jetzt auch schon seit 9 Wochen von maximal 11. Für all jene, die hier nicht so oft reinschalten oder vielleicht zum allerersten Mal, 11 Wochen ist das absolute Maximum für jeden Song. Spätestens dann scheidet er aus den Loro-Charts aus. Heißt für Twinks, noch 2-mal ist der nun folgende Track wieder zu wählen. Diesmal von der 12 auf die 7 gestiegen. Hier sind Twinks mit Vielleicht.
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Vielleicht von Twinks, das war eure Nummer 7, 5 Plätze gestiegen. Und damit kommen wir zur nächsten Neuvorstellung. Die vierte ist es bereits und das ist wie immer die Hörer-Neuvorstellung. Ja, da seid ihr aufgerufen, uns euren aktuellen Lieblingstrack vorzuschlagen. Einzige Bedingung, der Song sollte nicht älter als 3 Monate sein, ansonsten immer her damit, lasst es uns wissen. Und ihr habt auch verschiedene Wege, uns das Ganze mitzuteilen, entweder mit einer Nachricht über unsere sozialen Kanäle, also Instagram oder eben auch Facebook. Ihr könnt kommentieren, wird auch sehr gerne gemacht, auf loro.de/charts. Oder ihr schreibt ganz klassisch eine Mail an charts@loro.de. Ja, und genau das hat der Steffen gemacht. Und der hat Folgendes geschrieben. Moin ans Charts-Team. Als treuer Hörer von Loro und Musikneugieriger empfehle ich euch heute mal einen Song für die Charts und vielleicht auch die Heavy Rotation. Es geht um das Duo Softblech aus Berlin. Die aktuelle Single In the End I Only Think of You ist mal wieder absolut gelungen, wie ich finde. Wir sind uns schon live in Hamburg in der Hebebühne begegnet. Es war ein sehr schöner Abend mit super sympathischen Menschen. Vielleicht findet der neueste Song ja ein bisschen Support in der Loro-Gemeinschaft. Dankeschön und weiter so mit Loro. Stabile Grüße von Steffen aus Schwan. Ja, vielen Dank für diesen Vorschlag, für diese Hörerneuvorstellung an Steffen. Ja, und dann hören wir da direkt mal rein. In die aktuelle Single des Berliner Duos Softblech und der Song heißt In the End, I Only Think of You.

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1: Nach der vierten Neuvorstellung Softblech mit In the End I Only Think of You hörtet ihr gerade unverkennbar Muse mit dem Song Hush featuring Ellie Goulding. Ging es in dieser Woche 8 Plätze hoch, von der 14 auf die 6. Ja, und damit sind Muse und Ellie Goulding hier der Aufsteiger der Woche. Ja, und weiter geht's mit einer Band, die hier schon zweimal an der Spitze der Logo-Charts stand. Mit Platz 5, wie schon in der Vorwoche, auch weiterhin sehr stabil in den Logo-Charts vertreten ist. Aber dann doch ein ganzes Stück weg vom Treppchen bzw. vom Spitzenplatz. Es geht um Sonic Crack hier aus Rostock, die hier weiterhin mit ihrem Song You vertreten sind. Und wie ich das so die letzten Tage mitbekommen habe, fleißig am Produzieren weiterer Songs sind. Wenn ihr mehr von der Band erfahren wollt, empfehle ich euch ihren Instagram-Kanal. Da stellen sich Nilsi, Mitchie und Dani auch nochmal persönlich vor. Und da bleibt ihr dann auch auf dem Laufenden, sobald dann neues Material von Sonic Crack aus Rostock erscheint. Ihr hört sie jetzt mit ihrer immer noch aktuellen Single You, letzte Woche auf der 5. Diese Woche auf der 5.

Sonic Craig erneut auf der 5 gelandet mit dem gerade gehörten Song You. Ja, und damit nähern wir uns mit großen Schritten dem Treppchen, den Top 3. Vorher natürlich noch Rang 4 und der geht diesmal an Hinterland Gang. Die waren ja kürzlich auf Tour de Ost und sind aktuell schon wieder fleißig am Releasen und am 23. Oktober erscheint dann sogar eine neue EP. Ja, und zu dieser haben Hinterland Gang auch ein bisschen weiter ausgeholt. Ich zitiere mal. Es gab Momente, die uns in letzter Zeit sehr bewegt haben. Erlebnisse, die uns Mut machten, Verluste, Ängste und schöne Augenblicke. Einiges von dem haben wir aufgeschrieben und Songs daraus gemacht. Entstanden ist eine EP, die wir sehr fühlen. Sie heißt Kleine Schritte und erscheint am 23. Oktober bei Audiolied. Wir glauben, dass diese EP euch Kraft geben kann, egal ob zusammen beim Feiern oder wenn ihr alleine im Bus sitzt. Uns selbst tat es sehr gut, diese Songs zu schreiben und aufzunehmen und wir freuen uns darauf, sie euch bald zu zeigen. Danke an alle, die seit Jahren unsere Musik hören und jeden unserer kleinen Schritte begleiten. Ja, Kleine Schritte, so wird die EP heißen, so heißt auch ein bereits veröffentlichter Song. Die neueste Single Park Deck wird natürlich auch auf der EP zu finden sein und auch der Song Keine Mitläufer. Und der ist hier weiterhin in den Logo-Charts vertreten, steigt in dieser Woche von der 7 auf die 4. Hier sind Hinterland Gang.

Ja, und die jüngste Zusammenarbeit entstand mit dem nordirischen Rap-Trio Kneecap. Bereits bei der Ankündigung seines aktuellen Albums hatte Tom Morello begründet, warum ihn die Zusammenarbeit mit Kneecap reizte. Er schätze den Mut der Musiker, öffentlich für ihre Überzeugungen einzustehen. Ihr gemeinsamer Song Unconquered soll den Geist einfangen, der beide Seiten in ihrer bisherigen Karriere stets ausgezeichnet hat. Inhaltlich knüpft der Track an die politischen Themen an, die sowohl Morello als auch Kneecap regelmäßig in ihrer Musik aufgreifen. Die Verse wechseln zwischen Irisch und Englisch und behandeln Widerstand, Kolonialismus und politische Repression. Für Morello steht der Titel vor allem für einen Widerstandsgeist, der sich weltweit wiederfindet. Ja, und dieser Geist werde weiterleben, solange Menschen bereit seien, sich gegen Unterdrückung zu stellen. Ja, und dieser Track Unconquered setzte sich dann am vergangenen Mittwoch durch bei der Wahl der Heavy Rotation und auch dem Titel der Woche. War, glaube ich, relativ knapp, aber entscheidend ist ja das Ergebnis. Ja, und dann hören wir da mal rein. Tom Morello zusammen mit Kneecap, Unconquered, der neue Titel der Woche und die fünfte und finale Neuvorstellung.

Tom Morello und Kneecap mit Unconquered, die fünfte und letzte Neuvorstellung hier in den Loro Charts. Könnt ihr natürlich auch reinwählen, wenn euch der Song gefallen hat, loro.de/charts ab 15 Uhr das Voting wieder aktualisiert. Und ihr habt dann wie immer bis zu 11 Stimmen frei. Kommen wir zum Treppchen, zu den Top 3 und eröffnen dieses mit Musik aus Schwerin. Aus der Landeshauptstadt stammen Luna Soul, die am 30. Oktober ihr neues Album Second Nature veröffentlichen werden. Erster Vorbote war ja der Song Only Human und genau der ist ja hier auch in den Loro Charts vertreten. Aber es gibt auch schon neues Material, also einen weiteren Vorboten der neuen Platte seit Freitag draußen. Ja, und der Track heißt Down the Line. Könnt ihr auch mal reinhören, so ihr denn auch voller

Vorfreude auf das neue Lunar Soul Album seid. Die ihr jetzt hört, mit der, wie gesagt, ersten Vorab-Single Only Human, steigt in dieser Woche von der 8 auf die 3. Hier sind Lunar Soul.

Luna Soul mit Only Human, eure Nummer 3. Und damit zurück auf dem Treppchen, auf dem sie ja vor 2 Wochen schon mal standen. Machen wir weiter mit dem Silberrang. Und da haben wir kurz vor Ende der Sendung dann doch nochmal einen weiteren Neueinsteiger. Es ist bereits der 4. und es ist die lokale Neuvorstellung der vergangenen Woche. Wir stellten euch eine noch recht junge, eine neue Metalband von der Ostsee, vermutlich aus Rostock vor, die auf den Namen Cult of Muff hört und kürzlich ihre Debütsingle Metamorphosis veröffentlicht hat. Ja, auch hier verweise ich gerne auf ihre Insta-Seite. Da ist zwar noch nicht so viel passiert, aber man kann davon ausgehen, da die Band ja ganz frisch am Start ist, dass da schon bald noch einiges mehr passieren wird. Hier in den Charts geht's direkt mal auf das Treppchen. Hier sind Cult of Muff mit Metamorphosis.

Cult of Muff mit Metamorphosis neu dabei in den Loro Charts und das direkt mal auf dem Silberrang. Höchster Neueinsteiger kann ich an der Stelle auch schon mal sagen und verrate da sicher nicht zu viel. Ja, und dann fehlt gleich noch die Nummer 1. Vorher verrate ich euch noch in der Hausmeisterabteilung, welche Songs ausgeschieden sind, beziehungsweise welcher eine Song es erst gar nicht reingeschafft hat. Fangen wir mal mit dem gleich an. Und zwar die Hörerneuvorstellung hat nicht genügend Stimmen erhalten, um in die Top 18 zu rutschen. Christoph stellte euch vor die Band Pale Bloom mit dem Song Maybe I'm Not That Alright. Dementsprechend hat es auch 4 Platzierte der letzten Woche erwischt. Zum einen nicht Seattle mit Meine Ladies. War letzte Woche schon Absteiger der Woche, da ging es 13 Plätze zurück auf die 15. Insofern nicht ganz überraschend, dass es diese Woche dann gar nicht mehr gereicht hat. Ebenfalls ausgeschieden sind Tränen mit ihrem Song Rote Funken, waren sie doch hier einige Wochen vertreten, zuletzt noch auf der 11. Ja, und dann mussten wir uns ja von 2 Songs aufgrund der 11-Wochen-Regel verabschieden. Zum einen von Wingsuit von Waving the Guns, zuletzt noch auf Platz 9. Und zum anderen von Wir schon wieder von der Band Jennifer Rostock, die zuletzt noch auf Platz 4 standen. Ja, soweit zu den Ausgeschiedenen, beziehungsweise zu dem einen Song, der es erst gar nicht reingeschafft hat. Ja, und damit schauen wir einmal mehr nach vorne auf die nächste Ausgabe. Die Top 18 wollen wieder neu zusammengestellt werden. Und da kommt wie immer ihr ins Spiel. Ihr allein entscheidet, wer in die Top 18 kommt und wer ausscheidet. Nehmt gerne dran teil an dem Voting, das ab 15 Uhr wieder aktualisiert sein wird. Ihr findet es auf loro.de/charts. Einfach ein bisschen scrollen an der aktuellen Auswertung vorbei und dann werdet ihr das Voting finden und habt wie immer bis zu 11 Stimmen frei. Ja, und wenn ihr selber mal einen Song an den Start bringen wollt, dann geht das natürlich auch im Rahmen der Hörerneuvorstellung. Einzige Bedingung, der Song sollte nicht älter als 3 Monate sein. Ansonsten lasst uns gerne wissen, welchen Song ihr hier ins Rennen schicken wollt. Macht es vielleicht ganz klassisch wie Steffen und schreibt eine Mail an charts@loro.de. Kontaktiert uns über unsere sozialen Kanäle, also Instagram oder eben auch Facebook. Oder kommentiert, was auch sehr gerne gemacht wird, auf loro.de/charts. Fehlt noch die Nummer 1. Ja, und das ist tatsächlich die Nummer 1 der Vorwoche. Eine Singer-Songwriterin, die ursprünglich aus der Nähe von Parchim stammt und mittlerweile in Berlin zu Hause ist. Ihr Künstlername Annie's Frequency. Und mit ihrer Debütsingle Homesick schaffte sie es letzte Woche hier direkt von der 0 auf die 1 und konnte diesen Spitzenplatz nun sogar verteidigen. Lange war es ein Kopf-an-Kopf-Rennen zwischen eben Annie's Frequency und den gerade gehörten Cult of Muff, aber das bessere Ende für sich hatte schließlich Annie's Frequency. Ja, und mit ihrem Song Homesick endet dann auch die heutige Ausgabe der Loro Charts. Die könnt ihr nochmal nachhören, so ihr denn wollt, für 7 Tage lang, wie ihr das gewohnt seid. Abzurufen in Kürze unter media.loro.de. Mein Name ist immer noch Alex und eure alte und neue Nummer 1, Annie's Frequency mit Homesick, ist mein Ende.

0: Meine sehr geehrten Damen und Herren, Sie hören Horch ohne Kuck hier auf Radio Loh 90,2. 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
1: Hallo zur zweiten Folge von Horch ohne Kuck, Film und Serienmusik Fragen an. Heute im Ferninterview ist Christina Auf der Haar. Ich habe Frau Auf der Haar ein paar Fragen per E-Mail geschickt und Frau Auf der Haar war so nett und hat mir diese für euch beantwortet. Los ging es mit der Frage, ob Frau Auf der Haar sich kurz selber vorstellen würde.
2: Ich heiße Christina Auf der Haar, ich bin Komponistin, schreibe vor allem Filmmusik, manchmal auch Konzertmusik, die auch in der Berliner Philharmonie aufgeführt wurde, aber ich lebe von der Filmmusik. Und kurz zu meinem Hintergrund. Ich hatte, seit ich denken kann, Musik im Kopf und war sehr früh von der Filmmusik fasziniert, hatte aber keine Ahnung, wie man dorthin kommt. Und in unserer Familie gibt es keine Künstler oder Musiker. Und meine Eltern hätten sich was Bodenständigeres für mich gewünscht. Aber ich hatte einen Klavierlehrer, der mich sehr unterstützt hat. Und der Kompromiss war dann, dass ich ein Diplom machen sollte. Und ich hatte damals mit meinem Klavierlehrer immer auf zwei Klavieren improvisiert. Also habe ich mich erst für Jazz beworben, habe dann aber gemerkt, dass das der falsche Ort war und habe dann ein halbes Jahr lang intensiv Klassik geübt und dann an der Hochschule klassisches Klavier studiert. Danach bin ich nach Boston ans Berklee College of Music und habe da Komposition für Filmmusik und klassische Komposition studiert. Und danach habe ich in Los Angeles gelebt und habe da ein sogenanntes Mentorship-Programm gemacht. Da werden 4 Komponisten auf internationaler Ebene eingeladen und ich habe dann ein halbes Jahr lang mit dem Komponisten von Simpsons, das war Alf Clausen, mit dem Komponisten von Star Trek, das war Jay Shadaway und mit dem Komponisten von Jack, das war Steve Bramson, zusammengearbeitet. Und danach kam der 11. September. Ich habe mir damals überlegt, wo ich mein Leben aufbauen möchte, weil ich bin in der Schweiz aufgewachsen. Meine Eltern, meine Vorfahren sind aber Deutsche. Dann habe ich 6 Jahre in Italien gelebt, 3 Jahre USA, sodass ich meine Wurzeln in Deutschland kennenlernen wollte und nach Berlin gegangen bin. Und da habe ich dann an der Filmuniversität in Babelsberg Komposition für Filmmusik unterrichtet und auch mitgeholfen, den Studiengang Filmmusik dort aufzubauen. 2006 wurde ich zum sogenannten Filmscoring Workshop in Los Angeles eingeladen. Da habe ich dann Hans Zimmer, James Newton Howard und noch viele andere kennengelernt. Und während der Zeit habe ich ein Orchesterstück geschrieben, was wir dann mit dem Symphonieorchester aufgenommen haben. Ich habe selbst dirigiert. Also ich beschreibe das so detailliert, weil ich so begeistert war, dass ich meine Stelle an der Hochschule gekündigt habe und mich selbstständig gemacht habe. Und seitdem bin ich ausschließlich Komponistin. Ich muss noch dazu sagen, dass damals vor über 20 Jahren gab es extrem wenig Frauen. Und das war ein großes Hindernis. Aber das ändert sich im Moment zum Glück.
1: Für alle, die sich mit der Arbeit von Christina Auf der Haar noch nicht so auskennen, hier mal ein Hörbeispiel und zwar das Stück See You Again.

0: Die nächste Frage, Blog enthielt folgende Fragen. Und zwar, wie muss man sich die Arbeit einer Komponistin für Filmmusik vorstellen? Kommt der Filmschaffner auf sie mit den fertigen Bildern zu und sagt, was er sie sich vorstellt? Oder wird ihnen vollständige kreative Freiheit gegeben?
1: Das ist je nach Projekt ganz verschieden. Also ich habe es am liebsten, wenn ich in der Rohschnittphase anfange. Das heißt, wenn ich erstmal den gesamten Film schauen kann. Und daraus ergibt sich meistens eine allgemeine Atmosphäre. Und meistens schreibe ich auch gleich während des Schauens alles auf, was mir in den Sinn kommt. Deswegen ist auch total wichtig, dass ich allein in meinem Studio bin. Meistens ist da ein Hauptthema dabei oder auch einfach einzelne Motive. Und ich bringe dann alles zur ersten Musikbesprechung mit. Und dadurch kann ich mit dem Regisseur oder mit der Regisseurin gleich konkret über die Musik sprechen. Also ich finde es extrem schwierig, wenn mir jemand Musik in Worten beschreibt. Also ich muss ein Gefühl dafür kriegen und dann fließt es normalerweise auch von selbst. Und dann kriegt auch jeder Film seinen eigenen Sound. Oft wird für den Schnitt Layout-Musik verwendet. Also Layout-Musik ist schon existierende Musik, oft aus anderen Filmen oder aus der Klassik. Und die dient dazu, beim Editieren Rhythmus reinzubringen. Und andererseits dient sie auch den Komponisten als grobe Richtung. Und bei der Abnahme vom Feinschnitt ist es auch einfacher für alle Beteiligten, sich den Film mit Musik vorzustellen. Mir ist es egal, ob die Musik unter dem Film liegt oder nicht. Also ich frage normalerweise den Regisseur oder Regisseurin, ob es in Ordnung ist, die Layout-Musik komplett zu ignorieren. Und bis jetzt haben alle Ja gesagt. Und dann bin ich auch so frei und mache was völlig anderes. Weil die Gefahr ist ja, dass der Regisseur und die Regisseurin beim Schneiden die Layout-Musik immer wieder hört und sich darin verliebt. Und wenn ich was ganz anderes anbiete, kommt es erst gar nicht zu den Vergleichen. Das ist übrigens der spannungsvollste Moment, wenn der Regisseur oder die Regisseurin zum ersten Mal den ersten Entwurf hört, weil das zeigt, ob wir den Film gleich verstehen. Also weil die Musik die Tonalität oder die Gesamtstimmung von einem Film sehr mitbestimmen kann. Bei den letzten Projekten wollten die Regisseure, dass ich schon während der Drehbuchphase, also vor dem Dreh, anfange. Und das macht für mich nicht viel Sinn. Also es ist dann eher so wie so ein Rumstochern, weil die Farben fehlen, die Stimmen fehlen, die Energie, die Atmosphäre fehlt. Also was anderes ist es, wenn die Musik für den Dreh gebraucht wird. Also zum Beispiel, wenn Instrument oder Orchester Teil von der Szene sind oder wenn eine Band Tanzmusik spielt. Also wenn die Charaktere im Film die Musik auch hören. Also solche Musik heißt dann Source-Musik, weil die Quelle der Musik im Bild sichtbar ist oder zumindest impliziert ist. Früher kamen die Regisseure nach dem Rohschnitt den ganzen Tag zu mir ins Studio. Wir haben über alle Szenen gesprochen, wir haben auch sehr differenziert über die Charaktere gesprochen, sodass ich ein Gefühl für die Figuren hatte. In letzter Zeit höre ich mehr "Mach mal", was ich dann auch tue. Aber grundsätzlich mag ich den Austausch mit den Filmschaffenden sehr.

0: Ihr habt gerade Musik aus der Krimireihe Hunkerla gehört. Für diese Krimireihe hatte mein heutiger Gast Christina Aufdaher Musik komponiert. Als nächstes wollte ich in dem Ferninterview mit Frau Aufdaher wissen, ob es eine bestimmte Komposition von ihr gibt, die ihr absoluter Favorit ist. Wenn ja, welche? Und warum diese Komposition ihr absoluter Favorit ist und in welchem Film bzw. in welcher Serie die Komposition verwendet worden ist. Ihr hört jetzt die Antwort von Christine Aufdaher.
1: Ich mag's, wenn eine Melodie eingängig ist, aber trotzdem komplexe Harmonien hat. Also gerade im letzten Projekt gab's einen Teufelswalzer für eine Fechtszene. Es kam dann aber im Film leider gar nicht vor. Oder auch zum Beispiel das Stück French Accordion oder Frühling im Herbst. Oder von den orchestralen Sachen Hunkeler. Das ist einfach nur eine eingängige Melodie, also hoffe ich zumindest. Also wenn sich die Frage auf die Musik zum gesamten Film bezieht, das wäre dann Aurora Sunrise. Das ist ein Animationsdokumentarfilm, der auf einer wahren Geschichte basiert und 20 internationale Preise gewonnen hat. Und letztes Jahr erschien die Musik als Schallplatte, was mich total gefreut hat. Da ist eines meiner Lieblingsstücke Way to America. Also da mag ich, dass der Melodiebogen weit ist. Und das war auch das Hauptthema von dem ganzen Film und sollte was Sehnsüchtiges haben, aber trotzdem Aufbruchsstimmung vermitteln.

0: Das war gerade Aurora's Sunrise mit Way to America. Das ist einer der Gründe, warum ich diese Interviewreihe so mag. Man lernt Songs und Musikstücke kennen, die man sonst vermutlich nie gehört hätte. Genießt es. Weitermachen wir mit dem Interview. Im nächsten Block hatte ich Christine auf der Haar gefragt, welche ein bis zwei Songs, Musikstücke anderer Komponisten und Komponistinnen aus Filmen und Serien ich für sie in dieser Sendung hier spielen darf und warum gerade diese Musikstücke.
1: Vorbilder aus der Vergangenheit sind unbedingt Bernard Herrmann, einerseits wegen der Musik selbst, die funktioniert auch ohne Bild hervorragend, und er hat seine ganz eigene Sprache gefunden, so eine Art erweiterte Tonalität. Und außerdem ist die Musik wie ein eigenständiger Charakter. Also er führt dem Film noch eine weitere Ebene zu. Etwas, das nicht in Bildern oder im Dialog schon ausgedrückt wird. Zum Beispiel in der Duschszene bei Psycho, dem Film von Alfred Hitchcock. Ohne die Musik wäre die Szene völlig harmlos und nichtssagend. Aber durch die Musik ist der Zuschauer völlig gebannt. Und es ist eine unglaubliche Spannung da, weil der Zuschauer durch die Musik versteht, was gerade abgeht, ohne dass er es sieht. Also generell mag ich alle Filmmusik, die erzählt, was hinter der Szene abgeht, also ein eigenständiges Element ist und nicht nur platt wiedergibt, was schon im Bild oder im Dialog ausgedrückt wird.
0: So, an der Stelle muss ich nochmal kurz unterbrechen und zwar ein paar Infos zu Bernard Herrmann. Der Mann ist 1911 in New York geboren und 1975 in Los Angeles verstorben. Er war ein US-amerikanischer Dirigent und Komponist, der durch seine Filmkomposition bekannt wurde. Hier mal ein Stück aus Psycho.

0: Weiter geht's mit der Antwort auf die genannten Fragen.
1: Also ich bin absoluter Fan von dem Paten. Das Hauptthema ist eine großartige lyrische Melodie, eingängig, voller Sehnsucht und erzählt praktisch das ganze Drama des Films. Also wenn es was Zeitgenössisches sein soll, da mag ich viele, also unter anderem John Bryan zum Beispiel, im Film Punch Drunk Love, das ist ziemlich verrückt und sehr originell und auch da absolut passende musikalische Sprache zum Film. Oder auch von Major Minor, von dem Film Oh Boy. Also da mag ich den Jazz-Ansatz sehr. Ist für mich perfekt für die Stimmung vom Film. Es ist entspannt und es gibt trotzdem Energie und ist auch hier ein eigenständiges Element.

Ihr habt gerade ein Stück aus dem The Major Minors gehört. Und als nächstes hört ihr dann den vorhin erwähnten Teufelswalzer von Christine auf der Harm.

Das war dann leider auch schon die zweite Folge von Horch ohne Guckfilm und Serienmusik Fragen an. Ich bedanke mich bei Christina auf der Haar für das interessante Fan-Interview und hoffe, ihr schaltet auch beim nächsten Mal wieder ein, wenn es heißt Horch ohne Guckfilm und Serienmusik. Die nächste reguläre Sendung ist ja dann schon am nächsten Sonntag, also am 11. Oktober, wieder um 16 Uhr. Und danach wird dann, ich glaube am 18. nochmal ein drittes Interview ausgestrahlt. Lasst euch überraschen, mit wem. Wenn die heutige Sendung gefallen hat oder wer auch Fragen an Komponistinnen, Komponisten für Filmmusik hat, kann mir diese Fragen gerne schicken. Ich werde versuchen, den ein oder anderen Interviewpartner bzw. Partnerin nochmal für die Sendung zu gewinnen. Und dann ist natürlich schön, wenn ich da Fragen stellen kann, die euch interessieren. Schickt mir die Fragen gerne über Instagram, @horch_ohne_guck, oder halt über die Homepage von Loro, da ist auch eine Kommentarfunktion. Der letzte Song ist nochmal ein Wunsch von meiner heutigen Interviewpartnerin, der Komponistin Christina Aufdehaar. Sie hatte ja den Paten erwähnt und wir haben noch genug Zeit, das Stück zu spielen. Also nochmal vielen Dank an Christina Aufdehaar für das Interview und euch fürs Zuhören. Bis dann!

Ja, das war eben die Themenmusik von Der Pate aus dem Jahre 1972. Und als allerletztes Stück für heute hört ihr noch ein Stück aus Punch Drunk Love. Und damit verabschiede ich mich dann jetzt auch wirklich. Die Sendezeit ist vorbei.

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1: Sonntag 18 Uhr und wie immer für euch am Mikrofon Ralf Kirsten. Und die nächste Stunde gibt es Literatur hier auf Loro 90,2 Megahertz. Und was gibt es heute? Zwei Buchvorstellungen beziehungsweise auch Rückblicke auf Lesungen hier in Rostock. Zunächst Peggy Mädler mit ihrem Buch Selbstregulierung des Herzens und dann der Autor Enno Stahl mit Mensch Maschine. Beide, wie gesagt, zur Lesung in Rostock, beide mit neuen Büchern und Peggy Mädler ist ja sogar auf der Shortlist für den Deutschen Buchpreis. Ja, und beginnen werden wir in der Sendung mit Mac Miller und Ariane Krang, My Favorite Part.

0: tatsächlich ist es für mich so ein, also dieses Vokabular der Kybernetik, ein unglaublich erzählerischer Denkraum geworden, um über Gefühle der Figuren zu reden, aber auch über ihr Verhalten in dem System DDR, über die Anpassung, über Wechselwirkung, über Impulse, die sie sind, wo sie aber vielleicht auch Störungen sind, ja, Rückkopplungen, die sie mit anderen Menschen oder mit Systemumständen erleben und so.
1: Ja, das war die Autorin Peggy Medler am 23.09. in dem Lichtenhegner Stadtteilbüro. Da war sie zur Lesung im Rahmen der Ausstellungsbegleitung. Die Partei hat immer recht. Das ist ja immer jedes Jahr ein Programm, das gemeinsam die Heinrich-Böll-Stiftung, die Landeszentrale für politische Bildung und das Literaturhaus Rostock machen. Landeszentrale für politische Bildung natürlich mit der Gedenkstätte hier in Rostock mit Steffi Brüning. Und da war natürlich recht viel Publikum da, denn es ging natürlich auch ein bisschen um Erinnerungskultur und Umgang mit der DDR. Und ich will natürlich kurz was erstmal zu Peggy Medler sagen. Die ist 1976 in Dresden geboren, Dramaturgin, Regisseurin und Schriftstellerin, hat ihren Debütroman Legende vom Glück des Menschen 2011 vorgelegt und 2019 dann noch einen zweiten Roman und jetzt also den dritten Roman. Bekannt wurde sie für mich vor allen Dingen mit dem Buch, wann sie zusammen mit Annette Kröschner und Wenke Seemann veröffentlicht hat, nämlich Drei ostdeutsche Frauen betrinken sich und gründen den idealen Staat. Ja, und jetzt, wie gesagt, ihr neues Buch, mit dem ist sie auch auf der Shortlist für den Deutschen Buchpreis, der ja morgen 18 Uhr vergeben wird. Und wir lassen vielleicht sie selber zu Wort kommen, worum es in diesem Buch geht.
0: Meine Hauptfigur ist, heißt Georg. Und er kommt zum Beispiel aus einem arbeiterlichen Elternhaus und beginnt erst eine Lehre auf dem Bau und wird von dieser Lehre zum Studium der Ökonomie delegiert. Und zwar 1960. Also wir finden uns und studiert dann eben halt Ökonomie und die Mauer wird gebaut. Und in dieser Zeit geht das los, dass ein Versuch, eine Wirtschaftsreform in der DDR, ja, versucht wird, scheitert, aber eben halt angefangen wird und die Kybernetik halt in der Zeit auch in der DDR ankommt. Und er lernt während des Studiums und dann wechselt er an die Akademie der Wirtschaftswissenschaften und macht da eine Promotion. Und da lernt er Roland und Marlies kennen und bildet mit denen tatsächlich so eine Freundschaft, also so ein Triangel. Und Roland, würde ich sagen, ist pro Markt, Marlies, ich verkürze es jetzt mal, ist pro Plan, Planwirtschaft und Georg ist dazwischen. Und da steige ich jetzt mal ein.
1: Ja, und wir hören gleich einen Ausschnitt von ihr, aber ich möchte natürlich noch was zum Buch sagen. Also, wie gesagt, der historische Rahmen etwa 1960, 61 bis 2023. Das Buch ist auch in Kapitel unterteilt, die so immer in 10er Jahren vorangehen. Und wie gesagt, Georg und Mona, das ist eine Grafikerin, das sind so ein bisschen die Hauptfiguren. Aber einsteigen tun wir, wie gesagt, mit diesen drei jungen Studenten, die also in den 60er Jahren Ökonomie studieren. Und hier lassen wir jetzt einfach einmal natürlich Peggy Medler lesen, mitgeschnitten im Stadtteilbüro Lichtenhagen.
0: Der Mensch ist ein System. Die Gesellschaft ist ein System. Die Natur ist ein System. Die Maschine ist ein System. Alles ist ein System. Eisig war es in Rolands neuer Küche. Es zog durch die Ritzen des einfach verglasten Fensters. Georg rieb sich die Hände. Marlies heizte stumm den Küchenofen an, Roland ging derweil Bier holen. Letztlich konnte Georg sie beide verstehen. Das entscheidende Problem im Umgang mit komplexen Systemen war, dass es in ihnen, im Unterschied zu einfachen Systemen, eine schier unüberschaubare Anzahl von Elementen oder eben Mitspielern gab. Und damit auch eine riesige Menge an Informationen und möglichen Wechselwirkungen. Wie konnte man angesichts dieser menschlich nicht mehr erfassbaren Datenmenge und Komplexität überhaupt vernünftige Entscheidungen treffen oder die richtigen Anreize setzen? Das schien Georg der eigentliche Haken in der Planung zu sein. Dafür brauchte es Unterstützung, ein Werkzeug zur Verstärkung des Gehirns, so wie das Fernglas die Sehkraft des Auges oder der Flaschenzug die Muskelkraft des Arms technisch verstärkte. Roland kehrte mit einem Netz voller Bierflaschen zurück und stellte 3 davon auf den Tisch. Mit den ersten Schlucken wurde es ein bisschen wärmer im Körper. Und langsam wurde es auch etwas wärmer in der Küche. Georg sah, wie sich erst Marlies und dann Rolands Haltung entspannte. Dynamische Systeme sind Systeme, die sich unter äußeren Einwirkungen zeitlich verändern. Bereits im Studium hatte sich Georg mit elektronischer Datenverarbeitung befasst. Die neuen Rechenmaschinen konnten eine rasant anwachsende Menge an Informationen in immer kürzerer Zeit verarbeiten und übertragen. Ein technischer Vorgang, der Georg erstaunte und faszinierte. Dafür mussten die Informationen nur eindeutig sein. Ja oder Nein, an oder aus, 0 oder

Technik. Dazu kam noch die prozessorientierte Seite, bei der es um die Automatisierung von Arbeitsabläufen ging. Es gab noch so viele belastende, auch gefährliche Arbeitsbereiche, wie in der Chemie, wo Helga arbeitete. Mit der elektronischen Steuerung und Ausführung dieser Arbeiten wären der Verschleiß und die Entfremdung des Menschen eines Tages tatsächlich beendet. Georg hatte so viele Möglichkeiten und Szenarien im Kopf. So viel Zukunft im Kopf, meinte Marlies schmunzelnd dazu. Aber die Zukunft fing ja bereits an. Der Robotron 300, der gerade erst auf der Moskauer Technikmesse vorgestellt worden war, verfügte über eine Rechengeschwindigkeit von 3000 bis 5000 Operationen pro Sekunde. Diese Art von Rechentechnik würde die Produktion schon morgen beschleunigen, die Versorgungslage verbessern, die Wirtschaft modernisieren, den Normdruck von den Betrieben und Arbeitern nehmen. Natürlich konnte die Maschine auch Albtraum sein, Mittel der Überwachung und Ausbeutung, aber dieses Szenario gehörte für Georg noch klar auf die andere Seite der Mauer. Noch wirkte ein systemisches Eingebundensein in Raum und Zeit in sein Denken hinein. Wenn dem Sozialismus in der Entwicklung der Rechentechnik eine Art Quantensprung gelänge, wäre das ein Hoch- und Weitsprung zugleich. Eine Abkürzung quer übers Spielfeld und dann hieß es triumphierend am Ziel, ich bin schon all hier. Und tatsächlich hätte die Sowjetunion in dieser Zeit beinahe das Internet entwickelt, aber das mag Georg sich rückblickend gar nicht mehr vorstellen.

Musik aus den 60er Jahren der DDR hier in der Loro-Literatur-Sendung. Das war Thomas Naczynskis Gruppe mit dem Lied vom Träum. Und das passt vielleicht so ein bisschen in diese Aufbruchszeit der frühen 60er Jahre, die dann natürlich je zurückgedreht wurde. Und wir erleben eben die Geschichte,

0: des Programmierers Georg und der Grafikerin Mona, die sich immer wieder begegnen, in dieser Zeit von den 60er Jahren bis 2023. Mona haben wir noch nicht kennengelernt in diesem Ausschnitt und er begegnet ihr erst später und ja, es ist immer eine etwas auch leichte Liebesgeschichte, obwohl von beiden Seiten, obwohl Georg und Mona mit anderen Partnern und Partnerinnen verbunden sind. Georg heiratet zunächst Helga, die wir gerade im Ausschnitt noch zumindest namentlich gehört haben, und dann Anneliese, und Mona ist mit dem Grafiker Konrad zusammen. Der Ort, wo sie sich immer wieder begegnen, ist nördlich von Berlin, so eine Datschensiedlung und ein Dorf. Mona wohnt mit Konrad im Dorf und Georg hat sich eine Datsche ausgebaut, ein bisschen auch als Rückzugsort von dem, ja, sagen wir mal, sozialistischen Zwängen, die er in Berlin und auf der Arbeit erlebt. Wir hören einen zweiten Ausschnitt aus dem Roman und jetzt geht es um Mona und wir sind in den späten 80er Jahren.
1: Mona, die Feste wurden mehr und die Gäste wurden immer weniger. Kann man das so sagen? In den letzten Sommern des schwindenden Landes hat Mona eine dünne Haut bekommen. Sommerfeste, Drachenfeste, Geburtstagsfeste, Kinderfeste. Auch Silvester feierten sie zusammen mit Freunden, mal im Atelier, mal draußen im Haus, wie an Silvester 1985. Und dann froren und schwitzten sie abwechselnd in den klammen Räumen. Der Kanonenofen bullerte und spuckte eine Wärme aus, die die Küche im Erdgeschoss in eine Sauna verwandelte. Sie tanzten, aßen und schliefen um den Ofen herum. Und wer einen Fuß vor die Tür setzte, dem gefror der Schweiß augenblicklich auf der Haut. An Fasching und Ostern organisierten sie wieder ein Fest und manchmal ergaben sich auch spontane Zusammenkünfte zwischendurch, wie dieses Pilzfest im Herbst 1986. Da landeten ein paar violette Ritterlinge mit in der Pfanne, von denen keiner wusste, ob sie nicht vielleicht giftig waren, und danach waren ihnen allen ein bisschen mulmig zumute. Ab 1987 kamen die Abschiedsfeste dazu. Jetzt springe ich. Am Sonntag um die Kaffeezeit kam ab und an die alte Nachbarin herüber und brachte ihnen etwas Beeren, Obst oder Gemüse aus ihrem Garten mit. Ihre beiden Enkelkinder hatten früher oft mit Ritas und Elkes Kindern auf der großen Wiese gespielt, da ließ sich beim Herumtoben nichts niedertrampeln. Inzwischen waren die Enkel längst in der Lehre und lebten unter der Woche im Wohnheim. Auch die Mutter der beiden war mit ihrem Mann zwei Dörfer weitergezogen. Das Haus sei so leer, seufzte die alte Frau und schlang die Arme um sich, als würde sie frieren. Gegen dieses Frösteln half kein Sommer, kein Ofen im Winter, das wurde Mona schlagartig klar, als sich auch ihr Haus anfing zu leeren. Im Frühjahr hatte die Nachbarin verschiedene Knollen und Samen dabei, letztere in Tütchen aus Zeitungspapier verpackt und beschriftet mit all dem, was es in den Läden nicht oder nur unzuverlässig zu kaufen gab, Gemüse und Blumen in verschwenderischen Farben, darunter auch Zucchini und Dahlien. Rita hatte es sich zur Aufgabe gemacht, im hinteren Teil des Gartens ein paar Beete anzulegen. Aus den Zucchini kochten sie Suppe oder Mona schnitt sie in dicke Scheiben, die sie in Eigelb, Mehl oder Semmelbrösel wälzte und anbriet. Elke verzog den Mund, sobald das Gemüse auf den Tisch kam. Dabei waren die Vorteile nicht zu übersehen. Sie brauchten kaum Pflege und füllten den Tisch, wenn am Sonntag der Konsum im Dorf geschlossen hatte und spontan noch Gäste im Haus auftauchten. Nachdem Rita mit Uwe und den Kindern im Mai 1987 ausgereist war, eroberte sich die ungezähmte Wiese einen Teil der Beete wieder zurück. Elke hatte keine Zeit, sich zu kümmern, sie fuhr immer seltener ins Haus, auch Konrad vergaß über seinen Entwürfen den Garten. Mona kämpfte noch eine Weile und resignierte schließlich, wenn sie am Wochenende wieder feststellen musste, dass ein Teil der Pflanzen vertrocknet oder von Schnecken angefressen war. Auch Elke stellte in diesem Jahr einen Ausreiseantrag. Ich kann nicht hier im Osten leben, meinte sie einmal und dabei immerzu an den Westen denken. Und Mona schlang instinktiv die Arme um sich wie die alte Nachbarin. Dabei gehörte der Begriff Ausreise lange überhaupt nicht zu ihrem Vokabular. Und dann gab es Ausreisende wie Sand am Meer. Lauter Freunde und Bekannte, die weg wollten. Einen Schnitt machen, das ungeliebte Land hinter sich lassen. Auch wenn die Trennung, der Abschied schmerzte. Rita und Uwe mussten 3 Jahre warten, bis ihr Antrag endlich genehmigt wurde und sie mit den Kindern in die Bundesrepublik übersiedeln konnten. Was für Zeiträume das sind. Jahre, in denen du ausharrst, die du zu überstehen versuchst, die verloren sind. Ihre Arbeit als Kostümbildnerin am Theater konnte Rita seit dem Antrag nicht mehr ausüben. Auch Uwe durfte das Fernsehgelände in Adlershof nicht mehr betreten. Er fand über Freunde eine Anstellung auf einem Friedhof. Die Kinder bekamen Probleme in der Schule. »Schrei deinen Unmut heraus«, schimpfte Uwe, »benenn die Verlogenheit, reiß dir die Enge vom Leib, tanz aus der Reihe und du wirst sehen, wozu dieses Land fähig ist.«
0: Soweit ein zweiter Ausschnitt aus dem Roman »Selbstregulierung des Herzens« von Peggy Medler, gelesen hier in Rostock und mitgeschnitten im Stadtteilbüro Lichtenhagen. Und es war eine sehr gut besuchte Veranstaltung. Es gab auch noch Gespräch mit dem Publikum. Und mir ging es beim Zuhören dieser Veranstaltung so, dass mich das doch sehr getriggert hat. Ich weiß nicht, wie es Ihnen zu Hause, wie es euch zu Hause ging. Ich hatte Lust, das Buch zu lesen, habe es jetzt auch in 2 Tagen ganz schnell gelesen und fühlte mich wahnsinnig auch in dieser Literatur beheimatet. Vielleicht lag es auch daran, dass mein erster Berufswunsch damals in der DDR Kybernetik war. Das war praktisch sozusagen die erste Stufe der künstlichen Intelligenz in den 50er, Anfang 60er Jahren. Und eine große Rolle hat damals Georg Klaus, glaube ich, hieß er, gespielt. Ein Philosoph, der sich mit künstlicher Intelligenz oder Kybernetik damals beschäftigt hat. Ja, ich bin sehr beim Lesen in dieses Buch hineingezogen worden und habe natürlich auch mal ein bisschen Kritiken mir angeschaut und war ein bisschen erstaunt. Rainer Moritz, der Kritiker, der lange das Literaturhaus Hamburg geleitet hat, hat geschrieben, das Buch hätte für ihn keine emotionale Tiefe und es wirke gehetzt. Ja, ich muss sagen, es ist schon ein bisschen eigentümlicher Stil, wenig Rede, also direkte Rede. Es wird immer aus einer beobachtenden Person beschrieben, nämlich immer werden die verschiedenen Personen, wir haben das gehört, Georg, Mona, dann auch Ronald, Marlies, Annegret, die werden sozusagen immer beobachtet über diese ganze Zeit. Und ich finde, die Peggy Medler ist eine erstklassige Erzählerin, die eigentlich nicht so einen erzählerischen Klimbim braucht, wie das auch ein Kritiker schrieb. Also ganz gerade durcherzählt und auch teilweise so in kurzen Abschnitten, die auch immer wieder Pausen lassen dazwischen, dass man sich diesen Zwischenräume gut selber füllen kann und man auch Lust dabei gewinnt. Ich fand die sprachliche Sachlichkeit sehr gut. Sie hatte das ja am Anfang gesagt, dass diese technische Sprache ihr es ermöglichte, die Personen und ihre Gefühle gut zu beschreiben. Und ich finde, das ist ihr gut gelungen. Es ist kein Roman mit den üblichen Debatten Ost-West oder DDR. Er ist sehr gut recherchiert. Ich habe mein Leben da drin auch durchaus als ehemalige technische Intelligenz der DDR, so hieß das, sehr gut drin wiedergefunden. Also ich drücke die Daumen für die Preisverleihung. Am Montag 18 Uhr wird ja der Deutsche Buchpreis vergeben. Sie ist auf der Shortlist gemeinsam mit 5 anderen Büchern und ich kann das Buch nur empfehlen und nenne es natürlich nochmal Peggy Mädler mit Selbstregulierung des Herzens. Der Roman ist bei Galliani in Berlin erschienen. Und wir leiten zum nächsten Thema in der Literatursendung mit Musik über.
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0: Vangelis hier in der Loro-Literatursendung mit Tears in Rain, ein Stück sozusagen Filmmusik aus dem Film Blade Runner von 1982. Und damit begeben wir uns so ein bisschen in die Science-Fiction-Welt. Der Film war ja damals sehr, optisch und vom Inhalt her sehr revolutionär. Und er zählt für mich auch zu den wichtigen Science-Fiction-Filmen, die auch mit einer guten Geschichte zum Nachdenken. Es geht um natürlich die Frage des Menschseins und von künstlichen Menschen stellt. Ne? Und ähnlich geht es in dem Roman Mensch-Maschinen zu. Dieser Roman kommt von Enno Stahl und ich war recht überrascht, als ich ein bisschen genauer geschaut hatte, denn Enno Stahl war am 26.09., also am vergangenen Sonnabend, bei Sequential Art, der kleinen, aber feinen Buchhandlung im Barnsdorfer Weg und hat sein Buch vorgestellt. Und dann dachte ich, mau, das müssen wir doch nutzen, um mit ihm nochmal zu sprechen und ein Interview zu machen. Und deshalb habe ich sehr schnell diesen Roman gelesen. Aber zunächst vielleicht kurz zu Enno Stahl. Geboren 1962 in Rheinhausen, lebt also in Nordrhein-Westfalen und er veröffentlicht seit Mitte der 80er Jahre Prosa, Lyrik, Essays, Glossen und Kritiken und er ist natürlich auch Organisator literarischer Veranstaltungen und bekannt vor allen Dingen für seine, ja, ich sag mal, Essays und das Nachdenken über Zusammenhänge zwischen Ökonomie, Gesellschaft und Literatur. Und seine bisherigen Romane, die sind eher immer gegenwartsbezogen gewesen und er selber bezeichnet seine Produktionsästhetik als analytischen Roman, nämlich die Analyse der aktuellen Gesellschaft. Und ich war deshalb überrascht, ein Science-Fiction-Buch, und habe vor seiner Lesung die Gelegenheit ergriffen, mit Enno Stahl ein Interview über sein neues Buch Mensch-Maschine zu führen.
1: Ein Science-Fiction-Roman mit dystopischen Elementen, das ist man von Ihnen ja gar nicht gewöhnt. Wie kam es dazu?
2: Naja, also ich bin ja tatsächlich ein bisschen mehr bekannt für realistische Gegenwartsliteratur, kann man sagen. Ich habe ja selber so eine Art Theorie auch darum gewoben, die ich analytischer Realismus nenne. Aber tatsächlich denke ich, dass dieses Buch auch genau in dieser selben Tradition steht. Das spielt zwar in 30 Jahren, aber im Endeffekt, das haben auch schon einige Kritiker richtig angemerkt, ist es an sich unsere Zeit, die man einfach weiterdenkt. Und man, wenn man das Buch liest, glaubt man eigentlich immer, man kennt das irgendwie alles tatsächlich irgendwie. Und es sind so, sind bestimmte Dinge, die eben einfach weitergedacht sind auf eine nicht so lange Zukunft, ferne Zukunft. 30 Jahre ist ja nicht furchtbar lang. Und dennoch hat sich alles schon sehr stark geändert dann.
1: Da kommt man ja auch auf den kleinen Text von Dietmar Dart auf der Rückseite. Das ist ja fast eine geschichtsphilosophische These, erinnert mich an Walter Benjamin. Und wenn ich das nochmal sage, in Menschenmaschinen zeigt Enno Stahl, dass die Zukunft auf der Gegenwart lasten kann, wie eine unbewältigte Vergangenheit auch morgen noch. Wie sehen Sie diese These oder wie geht die mit Ihrer Absicht zusammen?
2: Ja, das passt wie die Faust aufs Auge, würde ich sagen. Es ist natürlich nicht in allem vielleicht ganz leicht zu verstehen, aber Fakt ist natürlich, dass wir alle gewisse Zukunftsvorstellungen haben oder auch Zukunftsängste, wie unsere Welt sich verändern könnte. Und das ist natürlich etwas, was auch die jetzige Gegenwart belastet. was er da eben sagt. Ob es ökologische Fragen sind oder politische Fragen, also das sind Dinge, mit denen man im Grunde instinktiv, intuitiv umgeht. Das Unterbewusste wird uns da sicherlich einigermaßen einen Streich spielen. Und das ist so ein bisschen das, was natürlich in dem Buch auch passiert. Also wie gesagt, es gibt eine enge Verknüpfung mit der Gegenwart, in dem, was in dieser Zukunft geschrieben steht. Und letztlich ist das natürlich eine Herausforderung für uns, zu überlegen, wie könnte man es anders machen? Also wie könnte es vielleicht ein bisschen besser werden als da geschildert? Oder ist dort, was da geschildert wird, alles so schlecht? Oder passiert es doch ganz anders? Also solche Dinge, Fragen, die sich dann eben bei der Lektüre entzünden könnten.
1: Bevor wir nochmal genauer vielleicht auf die Details kommen zum Eindruck. Ich hatte relative Schwierigkeiten reinzukommen in den Text auf den ersten Seiten. Und das wirkte für mich wie so, ich sag mal, Blade Runner Anfang auch von der ganzen Situation, die du beschreibst, nämlich in Köln eben 2053. Und dann ging es aber sehr gut für mich weiter, weil es ist ja ein Plot, der durchaus ein bisschen kriminalistische Elemente hat. Und ich kam sehr gut rein in den Text. Und ich habe mich gefragt, welche visuellen Vorstellungen hattest du denn von deiner Zukunft, von diesem Köln, von diesem Raum in Nordrhein-Westfalen, der da beschrieben wird, diese Megacity?
2: Ja, also ich denke mir, dass das haben auch andere Leute gesagt, dass sie erstmal so ein bisschen Schwierigkeiten hatten, da reinzukommen. Das ist aber ganz natürlich, weil ja erstmal eine Welt aufgebaut wird. Mit ziemlich viel Beschreibung muss man ja erstmal sehen, was ist das jetzt alles. Ne? Und da sind natürlich sehr viele Details. Und so, bis dann so eine Geschichte sich tatsächlich entfalten kann. Und also bei mir war es so, dass ich da wirklich eine gewisse Freiheit beim Schreiben hatte, anders als in den sonstigen Büchern, wo ich immer wahnsinnig viel Recherchearbeit geleistet habe. Das habe ich während der Corona-Zeit geschrieben und es war so rein frei fabulierend. Also ich konnte mir das einfach alles so ausdenken, wie es mir gefiel oder wie ich mir eben das als realistisch betrachtete. Natürlich habe ich sowas wie Blade Runner im Kopf gehabt, wozu ich sagen muss, dass wirklich eher den Film, nicht das Buch. Also wenn Androiden träumen, von Philipp K. Dick habe ich auch mal gelesen im Vorfeld und ich war eigentlich ziemlich enttäuscht, muss ich sagen. Also ich finde in dem Fall wirklich mal den Film wesentlich besser als das Buch. Und das hat ja auch so eine starke Atmosphäre und da habe ich natürlich ein bisschen was daran partizipiert, kann man sagen, klar. Wenngleich es natürlich um spezifische Fragen geht, die vor diesem Hintergrund verhandelt werden sollen. Und das sind Fragen, von denen ich denke, dass sie eben auch mit unserer Jetztzeit zu tun haben. Im Zentrum steht ja im Grunde Genetik, dass eben massenweise Menschen geklont werden und so weiter. Und ich finde das schon ein ziemlich wichtiges Thema, weil wir alle wahnsinnig viel reden über künstliche Intelligenz und welche Folgen das haben kann. Und die Menschheit wird abgeschafft, womöglich von den Maschinen und so. Möglich ist das, ist sicherlich auch nicht ungefährlich, aber niemand redet mehr seit 20 Jahren über Genetik und dass es eigentlich möglich ist, Menschen zu klonen und dass das auch passieren wird, wenn es nicht schon passiert ist, in geheimen Laboren. Und das ist auch eine andere Sache, die natürlich eine ganz eigene Dynamik entwickeln wird unter Umständen.
1: Der Held oder einer der Helden in deinem Roman ist ja ein Replikant, wie er an einer Stelle auch mal genannt wird, also ein Klon. Und es geht natürlich um die Frage auch, er weiß nicht, wer er ist. Und er sucht auch sozusagen seine Herkunft, er sucht sein Ich und das ist ja auch sehr gängiges Modell in Science Fiction. Da werden Erinnerungen gelöscht, beziehungsweise vielleicht neue eingepflanzt. Da ist unklar, ist man da schon mehrmals gewesen? Was ist real? Also solche Fragen treiben ja diesen Helden um. Und du verbindest ihn aber mit einer zweiten Person, Berlinguer, ein durchaus etwas pragmatischer und ein bisschen zynischer Ermittler. Und beide Wege kreuzen sich. Was hat dir diese Personenkonstellation ermöglicht?
2: Da habe ich gar nicht viel drüber nachdenken müssen, weil es nämlich so ist, dass ich in meinem allerersten Buch 1988, Der Affenmaschine, auch das besteht aus drei Prosatexten, einen Text geschrieben habe, der diese Grundthematik schon besitzt. Und auch diese beiden Figuren, Marcos und Berlinguer. Und ich habe das einfach übernommen und habe dann allerdings eine ganz andere Geschichte daraus gemacht.
1: Die ja auch eben die Frage verhandelt, die du sagst, was ist auch moralisch und wie kann man sich in so einer Welt verhalten? Und da taucht ja auch noch Tonja auf und es kommt am Ende ja fast Befreiung aus dieser apokalyptischen Welt. Aber so richtig hat man das Gefühl, befreit man sich daraus nicht.
2: Ja, also das muss die Zeit zeigen, ob es einen Ausweg gibt. Also in dem Buch gibt es ja Fluchtlinien zumindest. Also Möglichkeiten des Überlebens und des Anderslebens. Und ich glaube schon auch immer, dass es, das habe ich auch in anderen Texten immer wieder eigentlich gestaltet, dass es Formen des Widerstands immer geben wird gegen alles. Also so sehr irgendwie etwas vielleicht allumfassend kontrolliert und abdeckt oder sowas, wird es immer Wege geben, dass einzelne Leute da gegen etwas tun oder sich unter der Decke wegschlüpfen und so weiter. Und so ist es in diesem Buch eben auch. Und das ist eben auch wichtig. Also ich glaube insgesamt schon immer, dass es so eine Art Dialektik gibt zwischen dieser Macht und dem, was dagegen steht. Und wahrscheinlich wird der Widerstand nie wirklich obsiegen am Ende. Aber es wird immer möglich sein, diese Dialektik aufrechtzuerhalten zwischen der Herrschaft und dem Widerstand. Und das ist auch immer wichtig, damit diese Spannung überhaupt erhalten bleibt und dass es Wege des anderen Lebens und Überlebens gibt. Dafür muss es auch diese Dialektik geben, weil sonst wäre eben wirklich alles am Ende. Und das ist auch in diesem Buch eben nicht der Fall. Es gibt noch Fluchtlinien. Deswegen ist es auch nicht nur dystopisch. Man kann aussteigen aus der Sache. Man muss sich nur den Chip im Kopf entfernen, den alle Leute haben. Und dann kann man eine ganz andere Form von Leben plötzlich führen.
0: Ja, und da weist Enno Stahl natürlich hin, dass im Buch alle ein Chip im Kopf haben und mit dem Allnetz, also einem Internet 10.0, verbunden sind. Soweit das Interview mit Enno Stahl zu seinem Buch Mensch-Maschine. Und nach der Musik gibt es einen Ausschnitt und wir machen kurz musikalisch weiter mit Lia Lia, Boogie Pop, Blitzkrieg Plop.

0: Young, so schnell sind wir jetzt hochgepoppt von Lia Lia. Und wir sprechen über Enno Stahl und sein Buch Mensch Maschine, sein aktuelles. Und wir haben gehört, es gibt im Buch zwei Helden, Marcos und Berlinguer. Berlinguer, ein durchaus etwas zwielichtiger Mittler. Und wir hören einen Ausschnitt gelesen von Enno Stahl hier bei Sequential Art, zwar am vergangenen Sonnabend von mir und uns mitgeschnitten, und wir erleben den Berlinguer.
1: Berlinguer, vierschrötig, mit deutlichem Bauchansatz und Halbglatze, eine Kugel, ein Weichkörper, wie muskellos, stößt sich von der Wand ab, an der er gelehnt hat. Die Wand gibt nach. Sie ist aus Flüssigacryl und zeigt eine Vielzahl digitaler Kleinerzeigen. Sie sagt zu Berlinguer, sei ohne Sorge, was der gar nicht wahrnimmt. Er konzentriert sich auf den Mann im kanariengelben Overall. Die Straße ist so schmutzig. Pfützen, in die der Säureregen nieselt. Keine Laserbegrünung in diesem Viertel. Der Mann biegt in die L'Oréal-Gasse. Er hat die beiden Tragecontainer dabei. Berlinguer fotografiert sie und übermittelt das Bild mit einem Memo versehen direkt der Auftraggeberin. Sie verlangt eine lückenlose Dokumentation. Links und rechts parken zwei Stöcker und Drohnen-Shuttles, sodass Berlinguer kaum darauf achten muss, vom Mann im Overall nicht entdeckt zu werden. Aus den Gullis steigt Rauch auf. Faulgase aus der Kanalisation, teils wohl mit Chem-Abfällen versetzt, die einige einschlägige Industrien hier einleiten sollen. Der Gestank ist bestialisch. Berlinguer zieht sein Halstuch über die Nase. Die Straße kaschiert ihren heruntergekommenen Charakter nur notdürftig durch die Frisurmodels, welche an einigen Fassadenscreens aufleuchten. Die Bestellbuttons blinken in heftig Rot. Erstaunlich, dass die Firma ausgerechnet in diese Straße investiert, die kaum von interessierten Kundinnen frequentiert werden dürfte. Vielleicht richtet sich das Angebot auch nur an die Sexarbeiterinnen, Arbeiter und Arbeitticks der Gegend. Der Mann im Overall marschiert entschlossen voran. Die wenigen Passanten weichen ihm aus, ebenso wagen die Berberischen nicht, ihm ihre bettelnden Hände entgegenzustrecken. Berlinguer trippelt mühsam hinterher, seine Leibesfülle ist bei Beschattungsaktionen wie dieser kein Vorteil. Der Mann hat offenbar sein Ziel erreicht, einen kleinen Laden momentan mit einem metallenen Rollladen verschlossen. Auf einem Schild über der Ladenfront steht Bioware, Stoff, Kunsthaut und mehr. Der Mann drischt dreimal mit der Faust gegen die Jalousie, schaut sich prüfend um. Berlinguer duckt sich gerade noch rechtzeitig weg, in dem Geschäft rumort es. Jemand macht sich an der Jalousie zu schaffen. Sie funktioniert auch analog, noch analog, und wird jetzt geräuschvoll hochgezogen. Ein Nordafrikaner lugt misstrauisch aus der Öffnung hervor, sieht den Mann im Kanarien-Overall wortlos an und lässt seinen Blick prüfend über die Straße schweifen. Er nickt kurz und der andere schlüpft hinein. Rasselnd rauscht der Rollladen wieder abwärts. Auch von dem Nordafrikaner hat Berlinguer Bilder gemacht und startet für beide Männer die Gesichtserkennung. Aktuell noch kein Treffer. Nur der gelbe Overall wird gefunden. Das Patent stammt von Smits & Co. und kostet 49 TSCs. Wer ihn nicht selbst drucken kann, muss sogar 69 TSC dafür beraten. Ja, ich habe jetzt ein paar Sachen vergessen zu sagen. Also alle Leute haben einen Chip im Kopf, mit dem sie direkt Zugriff aufs Internet haben. Also deswegen kann er ja die Gesichtserkennung quasi in seinem eigenen Kopf laufen lassen. Und dieses TSC ist so eine Welteinheitswährung, in die dann so alles umgerechnet wird, was es vielleicht an sonstigen Währungen noch gibt.
0: Ja, und da müssen wir vielleicht noch was sagen zur Zukunft. Es gibt noch die beiden konkurrierenden Blöcke Amerika und Russland, und die werden jeweils von Autokraten regiert. Die rechten Parteien haben mehr oder weniger die Vorherrschaft auch in Europa übernommen, was aber im Wesentlichen von China aufgekauft worden ist. Und wir haben natürlich vor allen Dingen die Geschichte von Marcos, der seine Identität suchen will. Und dabei wird er natürlich von einer Frau unterstützt, die dann auch im Roman auftaucht, Tonja. Und der ganze Plot ist dann sehr auch dialoggesteuert. Und man hat schon den Eindruck, da ist auch Kopfkino oder schon eine sehr rasante Drehbuchvariante, wenn man das so sagen will. Das erinnert auch ein bisschen an Wolfgang Herrndorfs Sand, wo ja auch ein Held von einer Frau unterstützt wird, seine Identität, sein Ich zu finden. Ich habe das Buch, wie gesagt, nach ein paar anfänglichen Schwierigkeiten sehr schnell gelesen. Es hat mir sehr viel Spaß gemacht und es regt natürlich auch zum Andenken an. Und deshalb habe ich natürlich auch den Enno Stahl zur gesellschaftlichen Lage befragt.
1: Wir sehen ja jetzt schon diese Krise der Repräsentation in unserer jetzigen Gesellschaft. Und wenn man sich diese Aspekte eben dann noch vorhält, ne, also eine wesentlich größere Technifizierung, die Rolle von künstlicher Intelligenz, also extrem viele selbst angeleitete Systeme, die irgendwo operieren, und dann eben auch noch diese Tatsache, dass im Grunde der gesamte Handel auf eine Art zusammenbricht oder eben in eine bestimmte Form kanalisiert wird, die wesentlich geringer eben ist, als wir das jetzt kennen, dann entsteht meines Erachtens eben tatsächlich so eine Art anarchisches Konglomerat, die Gesellschaft also wirklich als so ein regelloses, fast regelloses Miteinander, und Politik hat wenig Einfluss. Also auch heute sehen wir ja schon, dass Politik wirklich sehr wenig Gestaltungsspielräume hat. Deswegen sind die Leute ja alle so enttäuscht, dass da eigentlich nichts wirklich passiert. Und das ist ja in allen europäischen Ländern eigentlich vergleichbar der Fall. Und das liegt eben tatsächlich daran, dass die Spielräume extrem klein sind. Also sehr wenig Geld ist da zur Verfügung, mit dem man irgendwie tatsächlich noch irgendwas anderes machen könnte. Und deswegen ist die Enttäuschung immer sehr groß, egal wer an der Macht ist, weil die im Endeffekt nicht mehr sehr viel bewirken können. Und das wird natürlich vor so einem Hintergrund, wie ich den da schildere, noch, kriegt das eine ganz andere Dimension. Also da ist das wirklich komplett so, da ist ja die Rede von Marionettenregierung auch, ne? Also das ist im Endeffekt, die reden irgendwo und es sind sowieso, ist alles total eingedampft, weil irgendwie, wenn überall in der Verwaltung schon gekürzt und gestrichen wird, dann muss man ja irgendwann auch die Ministerien mal ein bisschen abbauen, ne? Das macht ja dann auch keinen Sinn. Und es sind also gar nicht mehr viele Leute im Endeffekt auch in diesem politischen Bereich tatsächlich noch tätig. Und wie gesagt, die haben nur sehr, sehr wenig Möglichkeiten, irgendwie noch was zu machen.
0: Ja, soweit Enno Stahl mit Blick auf die Zukunft und natürlich auch auf die Gegenwart. Sein Buch Mensch-Maschinen, ein Science-Fiction-dystopischer Roman, erschien bei Parasitenpresse und der tut natürlich sehr viel auch zur Erhellung der Gegenwart beitragen. Und wir wollen natürlich noch erhellen, was in der nächsten Zeit an Veranstaltungen kommt. Veranstaltungstipps natürlich wie immer auch bei uns auf unserem Instagram-Kanal unter loro.literatur. Aber nennen will ich auf alle Fälle am Mittwoch, am 7.10.1930 ist Paula Fürstenberg mit ihrem Buch Nie wieder Vereinigung im Literaturhaus Rostock, Lesung und Gespräch. Und natürlich fahre ich am Freitag am 19. 19 Uhr nach Schwerin. Da ist Judith Schalanski, die in Greifswald geborene Autorin, mit ihrem Buch Marmor, Quecksilber, Nebel, woraus die Welt gemacht ist. Alles Weitere, wie gesagt, auf dem Instagram-Kanal. Ich sage noch Musik an von Hesser Nova, die man ja vielleicht aus den 90er Jahren noch kennt, und ganz aktuell In the Path of Hurricanes, die Songwriterin. Sendewiederholung am Mittwoch, 13 Uhr. Für euch am Mikrofon war Ralf Kirsten, der sagt Tschüss bis nächsten Sonntag, 18 Uhr, und wünscht euch noch einen schönen Sonntagabend.

0: Lodo. Schön langsam.
1: Morgen, Klaus.
2: Morgen, Helge.
1: Ja, alles klar?
2: Ja, alles klar. Und bei dir?

Danke, so lustig, ne? Das wird, ich glaube, das letzte Mal war vor ein paar Jahren oder so. So, it's immer good to see Frank, because Frank always has mitgebracht viele Energie.

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Und damit herzlich willkommen zum Metal Turn. Ich bin's wieder, euer Robert. Und auch heute habe ich wieder einiges an Neuvorstellungen für euch dabei. Das gerade waren Abbey Falls, eine sogenannte New Metalcore Band aus Prag. Die haben jetzt am 25. September eine Single namens Violence, die ihr gerade gehört habt, rausgebracht. Und das ist die erste Single nach ihrem letzten Album, Life is Just a Temporary Plan. Und ja, das ist doch ein ganz gehöriger Einstieg. Wir sind jetzt auf dem Corefest demnächst. Nein, waren die gewesen. Zumindest in Berlin auf dem Corefest. Am 31.10. sind die in Göppingen auf dem Corefest. Und sind dann noch in München. Das ist jetzt nicht ganz in der Nähe. In Vechta, keine Ahnung, wo das liegt. Und Königsbrunn und so weiter. Also so ein paar Festivals unterstützen auch The Browning. Naja, vielleicht hört ihr die dann demnächst mal. Die nächste Band, Apocalypse AD, mit Ö geschrieben. Die haben auch am 25. September eine EP rausgebracht. Nämlich Prototype Zero Hour. Die Band kommt aus Griechenland, macht Heavy und Thrash Metal. Und ja, ich werde euch Out of Control vorspielen. Und danach kommt Shroud. Das ist Black and Thrash Metal aus Kanada, aus Montreal. Das ist deren Debütalbum, also von dem Debütalbum, das Pax Nocturna heißt. Und es ist nach dem Debütalbum jetzt rausgekommen, also wie bei der anderen Band, mal eine Single zwischengeschoben. Und das ist ein Cover von Niflheim, Storm of the Reaper. Und danach hören wir uns wieder.

das gerade jetzt war Shroud mit Storm of the Reaper, einem Niflheim-Cover. Und davor Apocalypse AD mit Out of Control vom EP Prototype Zero Hour. Als nächstes habe ich für euch Erase This Earth mit dem Album Horrors Unearthed. Eine Veröffentlichung der eine Death Metal Band aus Finnland. Die bringen die EP im Oktober raus, am 15., also in 2 Wochen ungefähr. Und ja, hört sich ganz gut an, kommen aus Tampere. Das ist, glaube ich, generell eine gute Adresse für finnischen Metal. Und danach habe ich für euch Obscura Calma mit Q geschrieben. Die kommen aus Italien, gibt es seit 2018 schon. Das ist jetzt das zweite Album, Immortality Through Ashes heißt es. Die machen Black and Death Metal, ist also ziemlich death-lastig jetzt erstmal die Sendung bis hierher. Und ja, ich habe euch aber auch noch andere Sachen mitgebracht, keine Sorge. Ihr bekommt von mir Fault Lines, Hollow Bastion zu hören. Und dann werden wir ein bisschen im Stil variieren. Bis dann.

Das war Obscura Calma mit Hollow Bastion und davor Erases Earth mit Fault Lines. Die nächste Band, Soul Fallen, ist eine finnische Melodic Dark Metal Band. Die veröffentlichen ihre, oder haben ihre letzte Single ihres vierten Albums, das jetzt rausgekommen ist, mal veröffentlicht. A Promise of Storm heißt das Stück. Und das Album heißt Uncharted Plains. Und danach habe ich für euch To the Grave. Die habe ich euch schon mal vorgestellt. Das sind Deathcore-Band, die sich viel mit Veganismus befassen und das wohl doch sehr auf die Spitze treiben und etwas ja, prägnanter an die Sache rangehen. Also das Stück, was ich für euch habe, heißt Meet the Humans vom Album Liberation Front. Und das geht, wie ihr auch schon mal gehört habt, eben ziemlich gut nach vorn. Davor aber erstmal Soul Fallen. Mit A Promise of Storm.

Das war To the Grave mit Meet the Humans und Entschuldigung. Und davor Soul Fallen mit A Promise of Storm. Die nächste Band, The Waylander, die kommen aus UK und machen nordirischen Pagan Metal. Ja, wahrscheinlich sollte man dann nicht sagen, dass sie aus UK kommen, sondern eben aus dem Norden von Irland. Die bringen im November das Album McIntyre Son of the Land raus. Und ich habe für euch das Stück She of the Sorrows dabei. Und falls ihr was Visuelles von denen noch hören will, Hypressal Isle of Mist ist in ein Video gegossen worden. Dann ja, schaut euch das gern an. Und dann kommen wir wieder nach Finnland. Godsize Error machen Groove Metal, der ist von den Evil Dead Filmen inspiriert ist. Und da habe ich für euch das Stück Skin Made of Lies. Und dann hören wir uns wieder.

Das gerade war God Size Arrow mit Skin Made of Lies und davor Waylander mit She of the Sorrows. Ja, wir kommen zum Ende der Sendung und bevor ich euch das letzte Stück noch ans Herz lege, danke ich euch fürs Zuhören und ja, ich freue mich immer noch, diese Sendung so schön machen zu können. Macht mir auch immer noch viel Freude. Habe jetzt viele nacheinander gemacht. Die nächsten drei Sendungen wird dann Carsten übernehmen. Der befindet sich im wohlverdienten Urlaub, würde ich mal sagen. Und ja, wenn ihr eine Band habt, die anständigen Metal spielt und hier im Radio zu hören sein wollt, auch gerne hier ins Studio kommen, dann meldet euch bei metalturn@loro.de oder auf den sozialen Medien. Ansonsten bleibt mir ja nur euch nochmal Danke zu sagen und euch jetzt mit mit der letzten Band, nämlich Scarblade, bekannt zu machen. Die haben eine Single rausgebracht und ein Video dazu namens Blind. Und euch erwartet ein klassischer Heavy-Metal-Track mit schnellen Riffs und Melodien, wie das auch Judas Priest und Iron Maiden schon auf die Reihe gekriegt haben. Zumindest behauptet das der Beipackzettel. Ja, dann bis in 4 Wochen ungefähr. Ich freue mich immer wieder, wie gesagt. Ja, passt auf euch auf und passt auf andere auf und geht dazwischen, wo ihr dazwischen gehen müsst. Euer Robert.

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0: Die in den vergangenen Tagen startet auch heute Kampf im Auge
1: Deutschland,
0: Stellung der
1: Technik und Anzug. Wir müssen den Preis dafür zahlen.

Frankfurter Aale, Landsberger Aale, heute gibt's Randale. Frankfurter Landsberger Prenzlauer Aale.